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1: Ich bin Thomas Brockt. Union und SPD wollen ihr Reformpaket bis Jahresende komplett umsetzen. Das haben die Regierungsfraktionen bei ihrem Treffen in Münster bekräftigt. Zu den umstrittenen Maßnahmen zählen, die abschlagsfreie Rente nach 45 Beitragsjahren abzuschaffen und Krankschreibungen zu verschärfen.
2: SPD-Fraktionschef Mirsch spricht von einem festen Fahrplan. An dem könnten sich Bürgerinnen und Bürger und Unternehmen jetzt orientieren. Die Führungsspitzen beschlossen ein Papier, das das Reformprogramm noch einmal auflistet. Auch die verpflichtende Krankschreibung ab dem ersten Tag. Außerdem wollen die Bundestagsabgeordneten von Union und SPD den Klimaschutz stärken und das Mietrecht reformieren. Vor allem an den Rentenplänen gibt es intern Kritik. Gut möglich, dass sich hier noch etwas ändern wird. Thomas Bremser, Redaktion.
1: Nach der tödlichen Sturzflut im Grenzgebiet zwischen Nepal und China hat Bundeskanzler Merz beiden Ländern sein Mitgefühl übermittelt. Er habe mit tiefer Betroffenheit von der schweren Flutkatastrophe erfahren, schrieb Merz in seinem Kondolenztelegramm. Unsere Gedanken seien bei den Opfern, ihren Familien und allen Menschen, die ihr Zuhause verloren haben. Bei der Katastrophe kamen mehr als 500 Menschen ums Leben, zahlreiche weitere werden vermisst, darunter auch einige Deutsche. Norwegen trauert um König Harald V. Der Monarch ist im Alter von 89 Jahren gestorben. Sein Sohn hat die Nachfolge angetreten und ist nun als Håkon VIII. Neuer König des Landes.
3: König Harald war für viele Norweger wie ein Großvater. Er war unglaublich beliebt, hatte viel Humor und war dem Volke nah. Er litt mit den Menschen nach den Breivik-Anschlägen und fieberte zuletzt mit der norwegischen Nationalelf bei der Fußball-Weltmeisterschaft. Sein 53-jähriger Sohn Håkon hat große Fußstapfen zu füllen, aber der Job ist ihm nicht fremd. Seit langem ist er für das Königshaus im Dienst. Seine Frau Mette Marit ist nun Königin von Norwegen, auch wenn Haralds Frau Sonja ihren Königinnentitel behält. Sigrid Harms, Oslo.
1: Und noch zum Fußball. Der FC Bayern München ist mit einem Heimsieg in die neue Bundesliga-Saison gestartet. Der Titelverteidiger und Rekordmeister gewann die Eröffnungspartie der 64. Spielzeit gegen den VfB Stuttgart klar mit 5:1.
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4: Auf der A60 zwischen Mainz und Rüsselsheim gibt es gleich mehrere Gefahrenstellen. Zwischen Mainz-Laubenheim und Ginsheim-Gustavsburg sind Kinder auf der Fahrbahn unterwegs. An der Weisenauer Brücke befinden sich ebenfalls Personen auf der Fahrbahn. Im weiteren Verlauf Richtung Rüsselsheim gibt es zwischen dem Mainz-Spitz-Dreieck und Bischofsheim 2 Kilometer Stau. Auf der A66 Richtung Fulda staut es sich zwischen Flieden und Neuhof Süd auf 1 Kilometer. Wir wünschen euch eine gute Fahrt.
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4: In Renneroth sind es aktuell 14 Grad, in Butzbach und Baunatal zeigt das Thermometer jeweils 16 Grad. In der Nacht sinkt das Thermometer auf milde 19 Grad. Morgen wird es wechselhaft mit Wolken und Regen, bei anfangs 19 Grad, im Laufe des Tages steigt das Thermometer auf bis zu 22 Grad an.

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1: Ich bin Thomas Brockt. Union und SPD wollen ihr Reformpaket bis Jahresende komplett umsetzen. Das haben die Regierungsfraktionen bei ihrem Treffen in Münster bekräftigt. Zu den umstrittenen Maßnahmen zählen, die abschlagsfreie Rente nach 45 Beitragsjahren abzuschaffen und Krankschreibungen zu verschärfen.
2: SPD-Fraktionschef Mirsch spricht von einem festen Fahrplan, an dem könnten sich Bürgerinnen und Bürger und Unternehmen jetzt orientieren. Die Führungsspitzen beschlossen ein Papier, das das Reformprogramm noch einmal auflistet, auch die verpflichtende Krankschreibung ab dem ersten Tag. Außerdem wollen die Bundestagsabgeordneten von Union und SPD den Klimaschutz stärken und das Mietrecht reformieren. Vor allem an den Rentenplänen gibt es intern Kritik. Gut möglich, dass sich hier noch etwas ändern wird. Thomas Bremser, Redaktion.
1: Nach der tödlichen Sturzflut im Grenzgebiet zwischen Nepal und China hat Bundeskanzler Merz beiden Ländern sein Mitgefühl übermittelt. Er habe mit tiefer Betroffenheit von der schweren Flutkatastrophe erfahren, schrieb Merz in seinem Kondolenztelegramm. Unsere Gedanken seien bei den Opfern, ihren Familien und allen Menschen, die ihr Zuhause verloren haben. Bei der Katastrophe kamen mehr als 500 Menschen ums Leben, zahlreiche weitere werden vermisst, darunter auch einige Deutsche. Norwegen trauert um König Harald V. Der Monarch ist im Alter von 89 Jahren gestorben. Sein Sohn hat die Nachfolge angetreten und ist nun als Håkon VIII. Neuer König des Landes.
3: König Harald war für viele Norweger wie ein Großvater. Er war unglaublich beliebt, hatte viel Humor und war dem Volke nah. Er litt mit den Menschen nach den Breivik-Anschlägen und fieberte zuletzt mit der norwegischen Nationalelf bei der Fußball-Weltmeisterschaft. Sein 53-jähriger Sohn Håkon hat große Fußstapfen zu füllen, aber der Job ist ihm nicht fremd. Seit langem ist er für das Königshaus im Dienst. Seine Frau Mette Marit ist nun Königin von Norwegen, auch wenn Haralds Frau Sonja ihren Königinnentitel behält. Sigrid Harms, Oslo.
1: Und noch zum Fußball. Der FC Bayern München ist mit einem Heimsieg in die neue Bundesliga-Saison gestartet. Der Titelverteidiger und Rekordmeister gewann die Eröffnungspartie der 64. Spielzeit gegen den VfB Stuttgart klar mit 5:1.
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4: Auf der A44 Richtung Dortmund zwischen Warburg und Diemelstadt steht eine ungesicherte Unfallstelle auf dem linken Fahrstreifen. Fahrt bitte besonders vorsichtig. Auf der A66 Richtung Fulda gibt es zwischen Schlüchtern Nord und Neuhof Süd 1 Kilometer Stau. Auf der A60 Richtung Rüsselsheim steht ein kaputtes Fahrzeug im Baustellenbereich zwischen Mainspitz-Dreieck und Bischofsheim. Gute Fahrt.
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4: In Gießen zeigt das Thermometer aktuell 16 Grad. Etwas kühler ist es in Schlüchtern mit 15 Grad. In Bad Hersfeld sind es 17 Grad. In der Nacht sinkt das Thermometer auf milde 19 Grad. Morgen wird es wechselhaft mit Wolken und Regen. Bei anfangs 19 Grad, im Laufe des Tages steigt das Thermometer auf bis zu 22 Grad an.

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1: Ich bin Thomas Brock. Union und SPD wollen ihr Reformpaket bis Jahresende komplett umsetzen. Das haben die Regierungsfraktionen bei ihrem Treffen in Münster bekräftigt. Zu den umstrittenen Maßnahmen zählen, die abschlagsfreie Rente nach 45 Beitragsjahren abzuschaffen und Krankschreibungen zu verschärfen.
2: SPD-Fraktionschef Mirsch spricht von einem festen Fahrplan. An dem könnten sich Bürgerinnen und Bürger und Unternehmen jetzt orientieren. Die Führungsspitzen beschlossen ein Papier, das Reformprogramm noch einmal auflistet. Auch die verpflichtende Krankschreibung ab dem ersten Tag. Außerdem wollen die Bundestagsabgeordneten von Union und SPD den Klimaschutz stärken und das Mietrecht reformieren. Vor allem an den Rentenplänen gibt es intern Kritik. Gut möglich, dass sich hier noch etwas ändern wird. Thomas Bremser, Redaktion.
1: Nach der tödlichen Sturzflut im Grenzgebiet zwischen Nepal und China hat Bundeskanzler Merz beiden Ländern sein Mitgefühl übermittelt. Er habe mit tiefer Betroffenheit von der schweren Flutkatastrophe erfahren, schrieb Merz in seinem Kondolenztelegramm. Unsere Gedanken seien bei den Opfern, ihren Familien und allen Menschen, die ihr Zuhause verloren haben. Bei der Katastrophe kamen mehr als 500 Menschen ums Leben, zahlreiche weitere werden vermisst, darunter auch einige Deutsche. Norwegen trauert um König Harald V. Der Monarch ist im Alter von 89 Jahren gestorben. Sein Sohn hat die Nachfolge angetreten und ist nun als Håkon VIII. Neuer König des Landes.
3: König Harald war für viele Norweger wie ein Großvater. Er war unglaublich beliebt, hatte viel Humor und war dem Volke nah. Er litt mit den Menschen nach den Breivik-Anschlägen und fieberte zuletzt mit der norwegischen Nationalelf bei der Fußball-Weltmeisterschaft. Sein 53-jähriger Sohn Håkon hat große Fußstapfen zu füllen, aber der Job ist ihm nicht fremd. Seit langem ist er für das Königshaus im Dienst. Seine Frau Mette Marit ist nun Königin von Norwegen, auch wenn Haralds Frau Sonja ihren Königinnentitel behält. Sigrid Hams, Oslo.
1: Und noch zum Fußball. Der FC Bayern München ist mit einem Heimsieg in die neue Bundesliga-Saison gestartet. Der Titelverteidiger und Rekordmeister gewann die Eröffnungspartie der 64. Spielzeit gegen den VfB Stuttgart klar mit 5:1.
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4: Auf der A5 zwischen Raststätte Wetterau West und Nordwestkreuz Frankfurt ist in beiden Richtungen ein Falschfahrer unterwegs. Die Fahrbahn ist in beiden Richtungen gefährdet. Auf der A661 zwischen Oberursel Nord und Preungesheimer Dreieck ist ebenfalls in beiden Richtungen ein Falschfahrer unterwegs. Auch hier ist die Fahrbahn in beiden Richtungen gefährdet. Habt eine gute und sichere Fahrt.
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4: In Trendelburg zeigt das Thermometer aktuell 14 Grad. In Korbach sind es 13 Grad. Und Schlüchtern meldet ebenfalls 13 Grad. In der Nacht sinkt das Thermometer auf milde 19 Grad. Morgen wird es wechselhaft mit Wolken und Regen. Bei anfangs 19 Grad, im Laufe des Tages steigt das Thermometer auf bis zu 22 Grad an.

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1: Ich bin Thomas Brockt. Die USA haben sich nach Angaben von Präsident Trump neue riesige Ölvorkommen in Venezuela gesichert. Mit der Vereinbarung bringen die USA mehr als 65 Milliarden Barrel nachgewiesener Ölvorkommen unter ihre Kontrolle. Das teilte Trump auf seiner Plattform True Social mit.
2: Venezuela hat mit die größten Ölvorkommen der Welt und Trump will sich rund ein Fünftel davon sichern. Die USA machen seit letztem Jahr gehörig militärisch und wirtschaftlich Druck. Trump warf Venezuela vor, Öl, Land und Vermögenswerte gestohlen zu haben, die er wiederhaben wolle. Nach den Worten Trumps werden sich die US-Ölvorkommen mit diesem Deal mehr als verdoppeln und damit auch die hiesigen Benzinpreise senken. Wegen denen nämlich ist Trump hierzulande innenpolitisch schwer unter Druck. Aus den USA, Tina Eck.
1: Bundesarbeitsministerin Baas stellt die Pläne der schwarz-roten Regierung zur Einführung einer verpflichtenden Krankschreibung ab dem ersten Tag in Frage. Sie sei koalitionstreu, aber wir sollten uns schon nochmal fragen, ob das sinnvoll sei, sagte die SPD-Chefin der Funke Mediengruppe. So sollte es etwa eine Ausnahme für tarifgebundene Unternehmen geben, die andere Regelungen haben. Die geplante Pflicht ist ein Kompromiss und geht auf einen Wunsch der Union zurück. In Norwegen haben tausende Menschen König Harald V. am Abend auf seiner letzten Fahrt zum Königsschloss in Oslo begleitet, trotz strömenden Regens. Der Sarg soll in der Schlosskapelle aufgebahrt werden. Harald war gestern früh im Alter von 89 Jahren gestorben.
3: König Harald war für viele Norweger wie ein Großvater. Er war unglaublich beliebt, hatte viel Humor und war dem Volke nah. Er litt mit den Menschen nach den Breivik-Anschlägen und fieberte zuletzt mit der norwegischen Nationalelf bei der Fußball-Weltmeisterschaft. Sein 53-jähriger Sohn Håkon hat große Fußstapfen zu füllen, aber der Job ist ihm nicht fremd. Seit langem ist er für das Königshaus im Dienst. Seine Frau Mette Marit ist nun Königin von Norwegen, auch wenn Haralds Frau Sonja ihren Königinnentitel behält. Aus Oslo, Sigrid Harms.
1: Und noch zum Fußball. Der FC Bayern München ist mit einem klaren Heimsieg in die neue Bundesliga-Saison gestartet. Der Titelverteidiger und Rekordmeister gewann die Eröffnungspartie gegen den VfB Stuttgart mit 5:1.
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4: Hallo auf die Straßen. Aktuell liegen uns keine Meldungen vor. Ihr habt freie Fahrt. In 30 Minuten gibt es hier das nächste Update. Kommt gut und sicher an euer Ziel.
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4: In Gießen zeigt das Thermometer aktuell 15 Grad. In Bad Hersfeld und Göttingen sind es ebenfalls 15 Grad. Heute erwartet euch ein angenehm warmer Tag mit Sonne und Wolken. Das Ganze bei maximal 27 Grad.

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5: Auf der A3 Richtung Frankfurt steht in Höhe Wiesbadener Kreuz ein kaputter Lastwagen auf dem rechten Fahrstreifen. Auf der A45 zwischen Langenselbold West und Hammersbach gibt es in beiden Richtungen Gefahr durch Rehe auf der Fahrbahn. Gute Fahrt.
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5: In Eisenach zeigt das Thermometer aktuell 15 Grad. In Korbach sind es 13 Grad. Und in Bad Marienberg messen wir 12 Grad. Heute erwartet euch ein angenehm warmer Tag mit Sonne und Wolken. Das Ganze bei maximal 27 Grad.

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1: Ich bin Thomas Brockt. Die USA haben sich nach Angaben von Präsident Trump neue riesige Ölvorkommen in Venezuela gesichert. Mit der Vereinbarung bringen die USA mehr als 65 Milliarden Barrel nachgewiesener Ölvorkommen unter ihre Kontrolle. Das teilte Trump auf seiner Plattform True Social mit.
2: Venezuela hat mit die größten Ölvorkommen der Welt und Trump will sich rund ein Fünftel davon sichern. Die USA machen seit letztem Jahr gehörig militärisch und wirtschaftlich Druck. Trump warf Venezuela vor, Öl, Land und Vermögenswerte gestohlen zu haben, die er wiederhaben wolle. Nach den Worten Trumps werden sich die US-Ölvorkommen mit diesem Deal mehr als verdoppeln und damit auch die hiesigen Benzinpreise senken. Wegen denen nämlich ist Trump hierzulande innenpolitisch schwer unter Druck. Aus den USA, Tina Eck.
1: Bundesarbeitsministerin Baas stellt die Pläne der schwarz-roten Regierung zur Einführung einer verpflichtenden Krankschreibung ab dem ersten Tag in Frage. Sie sei koalitionstreu, aber wir sollten uns schon nochmal fragen, ob das sinnvoll sei, sagte die SPD-Chefin der Funke Mediengruppe. So sollte es etwa eine Ausnahme für tarifgebundene Unternehmen geben, die andere Regelungen haben. Die geplante Pflicht ist ein Kompromiss und geht auf einen Wunsch der Union zurück. In Norwegen haben tausende Menschen König Harald V. am Abend auf seiner letzten Fahrt zum Königsschloss in Oslo begleitet, trotz strömenden Regens. Der Sarg soll in der Schlosskapelle aufgebahrt werden. Harald war gestern früh im Alter von 89 Jahren gestorben.
3: König Harald war für viele Norweger wie ein Großvater. Er war unglaublich beliebt, hatte viel Humor und war dem Volke nah. Er litt mit den Menschen nach den Breivik-Anschlägen und fieberte zuletzt mit der norwegischen Nationalelf bei der Fußball-Weltmeisterschaft. Sein 53-jähriger Sohn Håkon hat große Fußstapfen zu füllen, aber der Job ist ihm nicht fremd. Seit langem ist er für das Königshaus im Dienst. Seine Frau Mette Marit ist nun Königin von Norwegen, auch wenn Haralds Frau Sonja ihren Königinnentitel behält. Aus Oslo, Sigrid Harms.
1: Und noch zum Fußball. Der FC Bayern München ist mit einem klaren Heimsieg in die neue Bundesliga-Saison gestartet. Der Titelverteidiger und Rekordmeister gewann die Eröffnungspartie gegen den VfB Stuttgart mit 5:1.
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4: Hallo auf die Straßen. Aktuell liegen uns keine Meldungen vor. Ihr habt freie Fahrt. In 30 Minuten gibt es hier das nächste Update. Kommt gut und sicher an euer Ziel.
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4: In Siegen zeigt das Thermometer aktuell 12 Grad. In Bad Marienberg sind es 11 Grad. Wärmer ist es in Kassel. Dort haben wir 16 Grad. Heute erwartet euch ein angenehm warmer Tag mit Sonne und Wolken. Das Ganze bei maximal 27 Grad.

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0: Jetzt gibt es bei uns die Top 5 Fakten über George Jones, die man selbst im Country-Mecca Nashville nicht kennt. George verpasst oft seine eigenen Konzerte. Darüber hat er selbst Witze gerissen und sagt zu Beginn seiner Konzerte gerne mal Sachen wie: Ich freue mich, dass ihr heute hier seid. Und ich auch.
1: Fakt 4.
0: Er plante, einen Country-Musik-Themenpark zu eröffnen. Der Plan scheiterte, als er eine Zeit lang in seinem Alkoholrausch verschwand.
1: Fakt 3.
0: Einmal schoss Jones während eines Wutanfalls auf seine eigenen Lautsprecher, weil er die Musik, die er hörte, nicht mochte.
1: Fakt 2.
0: George hat ein Haartoupet getragen und hat es liebevoll das Ding genannt.
1: Fakt 1.
0: George fuhr einmal mitten in der Nacht mit einem Aufsitzrasenmäher zu einem Alkoholgeschäft, weil seine Frau ihm den Autoschlüssel abgenommen hatte. Dieses Ereignis inspirierte sogar das Lied Honky Tonky Song.

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2: Auf der A60 Richtung Mainz zwischen Rüsselsheim-Königstetten und Rüsselsheim-Mitte steht ein kaputtes Fahrzeug. Der rechte Fahrstreifen ist gesperrt. Gute Fahrt.
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2: In Gießen zeigt das Thermometer aktuell 14 Grad. Etwas kühler ist es in Rennerod mit 10 Grad. Göttingen meldet 15 Grad. Heute erwartet euch ein angenehm warmer Tag mit Sonne und Wolken. Das Ganze bei maximal 27 Grad.

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1: Ich bin Diana Kramer. Bundesarbeitsministerin Bärbel Baas stellt die Pläne der schwarz-roten Regierung zur Einführung einer verpflichtenden Krankschreibung schon ab dem ersten Tag in Frage. Sie sei zwar koalitionstreu, aber man sollte sich schon noch mal fragen, ob das sinnvoll sei, sagte die SPD-Chefin den Funke-Zeitungen.
2: Begeistert von der Idee war die SPD noch nie. Es war ein Kompromiss, weil die Union woanders Zugeständnisse machte. Und die Fraktionsspitzen haben gerade noch mal bekräftigt, dass alle Reformvorhaben bis Jahresende komplett umgesetzt werden sollen, also auch die Krankschreibung ab Tag 1. Baas stellt trotzdem die Sinnfrage, schließlich soll es auch Ausnahmen für Unternehmen mit eigenen Regelungen geben. Und Baas fürchtet deutlich längere Ausfallzeiten, wenn Menschen auch mit leichtem Infekt schon am ersten Tag zum Arzt gehen. Aus Berlin, Thomas Brockt.
1: Die USA haben sich nach Angaben von Präsident Donald Trump riesige Ölvorkommen in Venezuela gesichert. Mit der Vereinbarung bringen die USA mehr als 65 Milliarden Barrel an Ölreserven unter ihre Kontrolle, teilte Trump auf seiner Plattform Truth Social mit. Das entspräche rund einem Fünftel der Vorkommen, die sich Schätzungen zufolge in Venezuela befinden. Laut Trump wurde die Vereinbarung in Absprache mit der geschäftsführenden Präsidentin Venezuelas, Rodriguez, geschlossen. Eine Bestätigung aus Venezuela gibt es noch nicht. Heute entscheiden die Isländer in einem Referendum über die Wiederaufnahme von EU-Beitrittsgesprächen. Es deutet alles auf ein knappes Ergebnis hin.
3: Es ist 13 Jahre her, dass Island aus den Verhandlungen über einen Beitritt zur EU ausgestiegen ist. Ob die wieder aufgenommen werden, wird wohl eine sehr knappe Entscheidung sein. Letzte Umfragen sprechen von einer hauchdünnen Mehrheit für neue Verhandlungen. Denn der Insel im Nordatlantik geht es wirtschaftlich nicht gut und es gibt Sorgen um die künftige Sicherheit ganz ohne eine eigene Armee. Aber es gibt auch Bedenken, den lebenswichtigen Fischfang der EU-Kontrolle zu unterwerfen. Genaueres wird man am Sonntag wissen. Aus Brüssel, Dieter Ebeling.
1: Zum Fußball. Der FC Bayern ist mit einem Heimsieg in die neue Bundesliga-Saison gestartet. Der Titelverteidiger setzte sich in der Eröffnungspartie gegen den VfB Stuttgart klar mit 5:1 durch. Für die Bayern war es schon das 15. Auftaktspiel in Folge ohne Niederlage. Die Münchner bauten ihren Rekord damit aus.
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4: Auf der A7 Richtung Fulda liegt zwischen Bad Brückenau-Volkers und Dreieck Fulda eine Holzpalette auf allen Fahrstreifen. Auf der A60 Richtung Mainz steht zwischen Rüsselsheim-Königstetten und Rüsselsheim-Mitte ein kaputtes Fahrzeug. Der rechte Fahrstreifen ist gesperrt. Gute Fahrt.
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4: In Schlüchtern und Gießen zeigt das Thermometer aktuell 13 Grad. In Fulda ist es mit 14 Grad etwas wärmer. Heute erwartet euch ein angenehm warmer Tag mit Sonne und Wolken. Das Ganze bei maximal 27 Grad.
5: Wölfe, raus aus den Federn, es ist kurz nach 7 und ihr hört The Wolf mit mir, Felicia Fritsch. Vielleicht Zeit für den ersten Kaffee oder für die, die den ersten schon geäxt haben, eine gute Portion Energie mit Country-Musik. Ihr braucht euch übrigens nicht entscheiden, ob ihr gerade New Country oder doch lieber die Legenden wie Kris Kristofferson, Dolly Parton oder Johnny Cash braucht. Hier bei The Wolf gibt's nämlich einen guten Mix aus beidem und darüber hinaus natürlich auch alles, was wichtig ist.
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Starwölfe, wie ist euer Wochenende bisher? Habt ihr gechillt oder seid ihr produktiv gewesen? Kennt ihr das übrigens? Manchmal hat man ja richtig Bock, was zu unternehmen. So die ganze Woche war ein bisschen schwierig und dann ist endlich Wochenende und man hat Lust, endlich was zu starten. Aber Leute, manchmal, da sind die Freunde einfach so in Gammellaune und am Entspannen, dass die einfach keinen Bock haben. Also das gibt's doch nicht. Oder was natürlich auch passieren kann, man hat's einfach vercheckt, dass Wochenende ist und hat dann vergessen, sich irgendwie einen coolen Plan zu machen. 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

0: Ich habe Mercy mit Sean McConnell geschrieben, einem meiner Lieblingsautoren. Ich habe ihm von einer alten Beziehung erzählt und dabei das Wort Mercy benutzt. Er meinte nur, wow, das muss der Titel sein. Der Song entstand dann ziemlich schnell, mit vielen emotionalen Momenten. Wir wollten einen ganz intimen, ehrlichen Song schreiben. Und ich sage das nicht oft, aber bei Mercy hoffe ich tatsächlich, dass er die Leute ein kleines bisschen traurig macht. Ich wünsche mir, dass sich jeder, der ihn hört, an einen Moment erinnert, in dem er sich genauso gefühlt hat.
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2: Auf der A7 Richtung Fulda liegt zwischen Bad Brückenau-Volkers und Dreieck Fulda eine Holzpalette auf allen Fahrstreifen. Gute Fahrt.
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2: In Bad Marienberg sind es aktuell 11 Grad, in Eisenach zeigt das Thermometer 14 Grad und in Fulda ebenfalls 14 Grad. Heute erwartet euch ein angenehm warmer Tag mit Sonne und Wolken, das Ganze bei maximal 27 Grad.
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3: Hey ho, es ist Samstag und ihr hört gerade The Wolf mit mir, Felicia Fritsch. So einfach kann's sein. Lecker ausschlafen, lecker frühstücken und ein bisschen Country-Musik im Hintergrund. Dann vielleicht noch ein kleiner Spaziergang oder ein schönes Workout mit anschließendem Serienmarathon. Abends vielleicht nochmal raus mit ein paar Freunden. Ist doch ein fantastischer Plan. Hier gibt's heute wieder eine tolle Mischung aus klassischem Country und New Country. Frisch aus den Charts, also gern dranbleiben.

0: Willkommen zurück bei The Wolf, ich bin Felicia Fritsch und manchmal ist es ja gar nicht verkehrt, sich ein bisschen musikalische Inspiration zu holen, vor allem wenn man noch nicht so lange Country-Musik hört. Also jetzt die Frage, welcher Country-Song darf in eurer Playlist nicht fehlen?
1: Was auf jeden Fall nicht fehlen darf, ist Smile von Morgan Wallen, einfach weil der Song gute Laune macht und manchmal braucht man auch einen guten Laune-Song in der Playlist.
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3: Auf jeden Fall Garth Brooks, The Thunder Rolls.
4: As the storm goes all out of control.
5: Ja, auf jeden Fall irgendwas von Post Malone. Da geht eigentlich alles. Früher habe ich auch schon seine Rap-Songs gehört. Und jetzt, seitdem er Country macht, finde ich, also es passt auch einfach.
0: Danke euch vielmals und Wölfe, hört mal rein in die Songs. Vielleicht ist da ja einer dabei, der auch in eurer Playlist dann nicht mehr fehlen darf. Bis dahin natürlich dranbleiben, denn hier gibt's Songs des New Country, aber auch der Legenden.

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1: Ich bin Diana Kramer. Die USA haben sich nach Angaben von Präsident Donald Trump neue riesige Ölvorkommen in Venezuela gesichert. Mit der Vereinbarung bringen die USA mehr als 65 Milliarden Barrel nachgewiesener Ölvorkommen unter ihre Kontrolle, teilte Trump auf seiner Plattform Truth Social mit.
2: Venezuela hat mit die größten Ölvorkommen der Welt und Trump will sich rund ein Fünftel davon sichern. Die USA machen seit letztem Jahr gehörig militärisch und wirtschaftlich Druck. Trump warf Venezuela vor, Öl, Land und Vermögenswerte gestohlen zu haben, die er wiederhaben wolle. Nach den Worten Trumps werden sich die US-Ölvorkommen mit diesem Deal mehr als verdoppeln und damit auch die hiesigen Benzinpreise senken, wegen denen nämlich ist Trump hierzulande innenpolitisch schwer unter Druck. Tina Eck, USA.
1: Bundesarbeitsministerin Bärbel Baas stellt die Pläne der schwarz-roten Bundesregierung zur Einführung einer verpflichtenden Krankschreibung schon ab dem ersten Tag in Frage. Bei aller Koalitionstreue sollte man doch die Sinnhaftigkeit nochmal hinterfragen, sagte Baas der Funke Mediengruppe. So sollte es etwa eine Ausnahme für tarifgebundene Unternehmen geben, die andere Regelungen haben. Die geplante Pflicht ist ein Kompromiss und geht auf einen Wunsch der Union zurück. Enorme Schlammmassen und Regenfälle im Flutkatastrophengebiet an der Grenze zwischen China und Nepal erschweren den Rettungsteams die Bergungsarbeiten und Suche nach Vermissten. Wegen der Mengen an abgelagertem Schlamm können auch oft Hubschrauber nicht landen oder starten, sagte ein Armeesprecher. Insgesamt gelten auf beiden Seiten immer noch mehr als 2500 Menschen als vermisst. Die Zahl der Todesopfer ist inzwischen laut Katastrophenschutz auf fast 600 gestiegen. Zum Fußball. Der FC Bayern München ist mit einem deutlichen Heimsieg in die neue Bundesliga-Saison gestartet. 5:1 stand es am Ende gegen den VfB Stuttgart. Bayerns Pavlovic nach dem Spiel bei Sky.
3: Wir haben von Anfang bis Ende alles gegeben und es ist oft gegen Stuttgart so, dass sie mit der zweiten Hälfte ein bisschen einbrechen, nicht mehr so viel Kraft haben und es war heute wieder so und wir machen immer weiter, hören nicht auf und machen unsere Tore.
1: Alexander Pavlovic vom FC Bayern. Für die Münchner war es das 15. Auftaktspiel in Folge ohne Niederlage.
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4: Auf der A7 Richtung Fulda gibt es zwischen Bad Brückenau Wildflecken und dem Fuldaer Dreieck 1 Kilometer Stau. Auf der A5 Richtung Frankfurt steht zwischen Alsfeld West und dem Ohmtal-Dreieck ein Unfallfahrzeug auf dem Standstreifen. Wir wünschen euch eine gute Fahrt.
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4: In Schlichtern zeigt das Thermometer aktuell 13 Grad. Korbach meldet 14 Grad und in Gießen sind es 15 Grad. Heute erwartet euch ein wechselhafter Tag mit teils bewölktem Himmel und Regen. Das Ganze bei maximal 27 Grad.

kurz nach 8, der Kaffee wirkt langsam und der Tag kommt ins Rollen. Es ist Samstag, also wenn das mal nicht eine tolle News ist, dann weiß ich auch nicht. Mein Name ist Felicia Fritsch und ich nehme euch heute mit durch den Morgen hier bei The Wolf mit guter Country-Musik des New Country, aber auch der Legenden. Vielleicht jetzt an der Zeit für ein leckeres Frühstück oder ein Snack für zwischendurch, je nachdem, wo ihr gerade seid. Und natürlich auch an der Zeit für eine ordentliche Portion Musik. Auf geht's!

Ihr hört The Wolf mit mir, Felicia Fritsch. Und ab und zu müssen wir uns mal damit beschäftigen, was alte Country-Klassiker denn heute so machen. Es gibt nämlich wahnsinnig viele Künstler und Künstlerinnen, die Country-Songs neu interpretieren. So wie zum Beispiel den Song hier. Country roads, take me home to the place. Country Roads von John Denver, wir kennen ihn alle aus 1971. Ja, und das hier hat die Popmusik daraus gemacht. Das war die Version der Hermes House Band. Hat schon fast was von einem Schlager. Man kann aber auch in die komplett andere Richtung gehen und eine Metal-Version draus machen. Leo Muracchioli, ja, der Mann hat Wumms. Es gibt übrigens auch eine jamaikanische Version. Von Toots and the Maytals ist die. Jamaica, sure is a mountain, shining down the river. Ja, ganz neue Versionen und Richtungen, die sich hier ergeben haben, finde ich super stark.

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1: Auf der A5 Richtung Frankfurt zwischen Alsfeld West und Ohmtal Dreieck hat es auf dem Standstreifen einen Unfall gegeben. Gute Fahrt.
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1: In Fulda zeigt das Thermometer aktuell 14 Grad. Etwas wärmer ist es in Schlüchtern mit 15 Grad. Die höchste Temperatur im Vergleich hat Göttingen, dort sind es 16 Grad. Heute erwartet euch ein wechselhafter Tag mit teils bewölktem Himmel und Regen. Das Ganze bei maximal 27 Grad.
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2: Einen guten Morgen wünsche ich euch. Ich bin Felicia Fritsch und ihr hört gerade The Wolf. Samstag ist der Tag für kleine Pläne statt großer To-Do-Listen. Ein bisschen treiben lassen von der Musik. Ja, und schauen, wohin der Samstag so geht. Das steht hier auf der Tagesordnung. Ihr wisst Bescheid. Hier gibt's einen tollen Mix aus New Country, aber auch den Legenden wie Johnny Cash und Dolly Parton. Hier geht's jetzt weiter mit guter Musik und ich zieh mir mal fix einen Kaffee. Bis gleich.

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0: Wölfe, es ist doch nie verkehrt, mal ein bisschen in sich reinzuhören. Und deshalb habe ich euch die Frage gestellt, welcher Country-Song beschreibt gerade eure Laune?
1: Ich würde sagen, Pour Me a Drink von Post Malone, weil ich brauche gerade ein bisschen Stimmung. 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
2: 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Das ist Lady Antebellum, I Need You Now. Wunderschöner Liebessong. 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
3: Ja, also egal in welcher Laune ich bin, Back in the Saddle von Luke Holmes geht auf jeden Fall immer. Ja, der bringt einfach Power rein, der geht immer.
4: Ich würde am ehesten sagen Sleepless in a Hotel Room. Ich finde einfach, das ist ein sehr entspannter Song.
0: Boah, da ist viel Gutes dabei und das zeigt uns mal wieder, Country hat einfach echt viele

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1: Ich bin Diana Kramer. Nach der Sturzflut im Himalaya-Gebirge ist die Zahl der Toten nach Angaben der Behörden in Nepal und China auf fast 600 gestiegen. Noch immer werden mehr als 2000 Menschen vermisst, darunter viele Touristen. Die Armee in Nepal stößt vor allem wegen der riesigen Schlammmassen auf immer größere Probleme.
2: Dadurch ist es auch sehr schwierig, Hubschrauber in den betroffenen Gebieten zu landen. Die Armee bringt auf das Gelände eines Trainingscamps hier in Bhattavasa kontinuierlich Personen mit Hubschraubern in Sicherheit, die teilweise von der Außenwelt abgeschnitten waren. Doch wird befürchtet, dass auch einsetzender Regen die Aktion noch stärker beschränkt. Die Straßen zu Orten hier in den Bergregionen, wo Menschen versorgt werden müssen, sind oft schwer beschädigt. Hilfsorganisationen versuchen teils mit Lastwagen diese Orte zu erreichen. Durch den Regen sind die Wege teils aufgeweicht, Straßen werden schwerer befahrbar. Aus Nepal, Dirk Goddard.
1: Bundesarbeitsministerin Bärbel Baas stellt die Pläne der schwarz-roten Regierung zur Einführung einer verpflichtenden Krankschreibung ab dem ersten Tag in Frage. Sie sei zwar koalitionstreu, man sollte sich aber schon mal fragen, ob das sinnvoll sei, sagte die SPD-Chefin den Funke-Zeitungen.
3: Begeistert von der Idee war die SPD noch nie. Es war ein Kompromiss, weil die Union woanders Zugeständnisse machte. Und die Fraktionsspitzen haben gerade noch mal bekräftigt, dass alle Reformvorhaben bis Jahresende komplett umgesetzt werden sollen, also auch die Krankschreibung ab Tag 1. Baas stellt trotzdem die Sinnfrage, schließlich soll es auch Ausnahmen für Unternehmen mit eigenen Regelungen geben. Und Baas fürchtet deutlich längere Ausfallzeiten, wenn Menschen auch mit leichtem Infekt schon am ersten Tag zum Arzt gehen. Aus Berlin, Thomas Brockt.
1: Die USA haben sich nach Angaben von Präsident Donald Trump riesige Ölvorkommen in Venezuela gesichert. Mit der Vereinbarung bringen die USA mehr als 65 Milliarden Barrel an Ölreserven unter ihre Kontrolle, teilte Trump auf der Plattform Truth Social mit. Das entspreche rund einem Fünftel der Vorkommen, die sich Schätzungen zufolge in Venezuela befinden. Eine Bestätigung aus Venezuela gibt es aber noch nicht. Zum Fußball. Der FC Bayern ist mit einem Heimsieg in die neue Bundesliga-Saison gestartet. Die Münchner setzten sich in der Eröffnungspartie gegen den VfB Stuttgart klar mit 5:1 durch. Für die Bayern war es schon das 15. Auftaktspiel in Folge ohne Niederlage.
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4: Auf der A661 Richtung Darmstadt zwischen Frankfurt Ost und Offenbach Kaiserlei hat sich ein Unfall auf dem linken Fahrstreifen ereignet. Auf der A7 Richtung Würzburg gibt es zwischen dem Fuldaer Dreieck und Bad Brückenau Wildflecken 4 Kilometer stockenden Verkehr. Gute Fahrt.
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4: In Eisenach zeigt das Thermometer aktuell 17 Grad. Göttingen meldet ebenfalls 17 Grad. In Winterberg sind es 13 Grad. Heute erwartet euch ein wechselhafter Tag mit teils bewölktem Himmel und Regen. Das Ganze bei maximal 27 Grad.
5: Zeit kurz nach 9 an diesem Samstag. Langsam darf man sich auch schon aufraffen und die Kaffeemaschine anschmeißen. Ich finde, wenn man so früh wach wird, ist das manchmal ein bisschen frustrierend. Aber wie gesagt, 9 Uhr ist eine gute Zeit. Wie ist das bei euch? Hat der Kopf schon auf Wochenende geschaltet? Falls nicht, sage ich es euch auch gerne nochmal. Wölfe und Wölfinnen, es ist Wochenende. Ihr dürft euch entspannen. Bleibt mal dran für gute Musik. Die hört sich gern während des Frühstücks oder auch im Auto. Ja, Country-Musik gibt's hier bei The Wolf vom Allerfeinsten.

Kennt ihr das? Manchmal hat man so einen Country-Künstler und wenn man den erstmal gefunden hat, dann hört man den wirklich in Dauerschleife und vergisst so ein bisschen das Leben drumherum. Und deshalb gibt's jetzt von mir eine Song-Empfehlung, damit ihr mal ein paar andere Künstler auch kennenlernt. Und zwar ist das ein Song von Justin Moore.

Sound So Far Away, also wenn der Himmel nicht so weit entfernt wäre, ist schon eher eine sentimentalere Nummer. Ja, es geht darum, dass die Person gerne ihre Freunde und Familie im Himmel besuchen wollen würde. Und ich finde, der Song hat einfach eine richtig schöne Melodie und klar, es ist sehr emotional, aber irgendwie hat er auch eine richtig positive Sicht. Ja, es muss ja nicht immer Full Power sein, sondern es darf auch mal etwas Entspanntes sein, was mit Herz, und das finde ich toll. Also hört euch den Song gerne mal in voller Länge an und schickt mir meine WhatsApp rüber und sagt mir, was ihr so für Country-Songs empfehlen würdet.

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1: Auf der A7 Richtung Würzburg gibt es zwischen dem Fuldaer Dreieck und Bad Brückenau-Wildflecken 6 Kilometer Stau. Auf der A3 Richtung Köln läuft es zwischen dem Mönchhof-Dreieck und Rauenheim nur stockend. Wir wünschen euch eine gute Fahrt.
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1: In Bad Marienberg sind es aktuell 14 Grad. Genauso warm ist es in Renneroth, auch dort zeigt das Thermometer 14 Grad. In Bad Hersfeld hingegen ist es etwas wärmer, dort messen wir 17 Grad. Heute erwartet euch ein wechselhafter Tag mit teils bewölktem Himmel und Regen. Das Ganze bei maximal 27 Grad.
2: The Wolf, Deutschlands Country Radio. Ich bin Felicia Fritsch und ich nehme euch heute mit durch den Tag. Hier gibt's die wichtigsten News, Verkehr und Wetter und natürlich nur die beste Country-Musik für euch. Wer sagt, ich brauche die Country-Legenden und Klassiker, der kann dranbleiben. Und wer sagt, ich brauche mal was Neues, auch der oder die kann dranbleiben, denn hier gibt's für euch einen tollen Mix aus beidem. Ich muss sagen, ich kann mich da immer gar nicht für eins entscheiden, aber man muss sich auch nicht immer entscheiden. Das ist das Schöne an der Country-Musik. Genug geschnackt, jetzt geht's weiter hier bei The Wolf.

0: Wölfe. Heute mal wieder ein spannendes Thema hier bei The Wolf, Deutschlands Country Radio. Wer sind eure Lieblingskünstler?
1: Mein Lieblingskünstler ist Luke Combs.
2: Ich höre am liebsten Cody Johnson.
3: Mein Lieblingsinterpret beim Country ist die Zac Brown Band.
4: Mein Lieblingskünstler ist definitiv Alan Jackson. Alan Jackson hat mit seinen Liedern so viel Tiefe und so viel Emotion und ich finde, für mich ist er einer der besten Country-Musiker der Welt.
5: Mein Lieblingskünstler ist Clint Black.
6: Mein Lieblings-Country-Künstler ist Alan Jackson.
7: Am liebsten höre ich mit auch Johnny Cash. Den höre ich auch sehr gerne.
0: Ja, vielen Dank. Ich finde, das ist immer eine super Möglichkeit, sich auszutauschen und vielleicht auch mal neue Künstler und Künstlerinnen zu entdecken, die einfach klasse sind. Boah, ich glaube, bei mir ist es Chris Stapleton. Der hat ja so eine krasse Performance bei den Country Music Association Awards letztes Jahr. Da hat er Bad As I Used To Be hat er da gespielt. Er hat mich so umgehauen mit seiner Performance, seitdem bin ich großer Chris Stapleton-Fan. Ja, jetzt geht's weiter mit guter Country-Musik hier bei The Wolf.

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1: Ich bin Diana Kramer. Die USA haben sich nach Angaben von Präsident Donald Trump neue riesige Ölvorkommen in Venezuela gesichert. Mit der Vereinbarung bringen die USA mehr als 65 Milliarden Barrel nachgewiesener Ölvorkommen unter ihre Kontrolle, teilte Trump auf seiner Plattform Truth Social mit.
2: Venezuela hat mit die größten Ölvorkommen der Welt und Trump will sich rund ein Fünftel davon sichern. Die USA machen seit letztem Jahr gehörig militärisch und wirtschaftlich Druck. Trump warf Venezuela vor, Öl, Land und Vermögenswerte gestohlen zu haben, die er wiederhaben wolle. Nach den Worten Trumps werden sich die US-Ölvorkommen mit diesem Deal mehr als verdoppeln und damit auch die hiesigen Benzinpreise senken. Wegen denen nämlich ist Trump hierzulande innenpolitisch schwer unter Druck. Tina Eck, USA.
1: Bundesarbeitsministerin Bärbel Baas stellt die Pläne der schwarz-roten Bundesregierung zur Einführung einer verpflichtenden Krankschreibung ab dem ersten Tag in Frage. Bei aller Koalitionstreue sollte man doch die Sinnhaftigkeit nochmals hinterfragen, sagte Baas der Funke Mediengruppe. So sollte es etwa eine Ausnahme für tarifgebundene Unternehmen geben, die andere Regelungen haben. Die geplante Pflicht zur Krankschreibung ab Tag 1 ist ein Kompromiss und geht auf einen Wunsch der Union zurück. Schlamm, Regen und unpassierbare Straßen. Die Rettungsteams in Nepal und China kämpfen sich auch Tage nach der Sturzflut im Himalaya-Gebirge weiter durch das Katastrophengebiet. Die Zahl der Toten in beiden Ländern ist inzwischen auf mehr als 600 gestiegen. Mehr als 2500 Menschen gelten weiterhin als vermisst, darunter auch über 500 Ausländer. Wie viele Deutsche sich genau in der Region aufhalten, konnte das Auswärtige Amt nicht beziffern. Die Behörde spricht von einer niedrigen zweistelligen Zahl. Zum Fußball. Der FC Bayern München ist mit einem deutlichen Heimsieg in die neue Bundesliga-Saison gestartet. 5:1 stand es am Ende gegen den VfB Stuttgart. Bayerns Alexander Pavlovic sagte nach dem Spiel bei Sky:
3: Es ist oft gegen Stuttgart so, dass sie mit der zweiten Hälfte ein bisschen einbrechen, nicht mehr so viel Kraft haben. Und es war heute wieder so. Und wir machen immer weiter, hören nicht auf und machen unsere Tore.
1: Alexander Pavlovic vom FC Bayern. Für die Münchner war es das 15. Auftaktspiel in Folge ohne Niederlage.
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4: Auf der A7 Richtung Würzburg gibt es zwischen Fulda Dreieck und Bad Brückenau-Volkers 2 Kilometer Stau. In der Gegenrichtung ist der Verkehr zwischen Bad Brückenau-Volkers und Fulda Dreieck dicht. Gute Fahrt.
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4: Bei euch in Göttingen sind es aktuell 19 Grad. In Eisenach messen wir 18 Grad und in Trendelburg ist es genauso warm. Heute erwartet euch ein wechselhafter Tag mit teils bewölktem Himmel und Regen. Das Ganze bei maximal 27 Grad.
5: Neue Woche, neue Hot 20 und diesmal ist ordentlich Bewegung drin. 3 Songs sind neu dabei. Einer schafft direkt den Sprung in die Top 10 und ganz vorne gibt's einen ziemlich heftigen Angriff auf die Nummer 1. Mehr verrate ich noch nicht. Wir starten rein mit Tyler Braden, My Americana. Der Song steht seit 5 Wochen in den deutschen Country Charts, rutscht diesmal von 19 auf 20 und der Song passt eigentlich perfekt in die ausklingende Sommerzeit. Braden wollte dieses Gefühl einfangen, wenn eine kurze Sommerliebe längst vorbei ist, aber bestimmte Orte, Straßen oder Jahreszeiten einen trotzdem sofort wieder zurückholen. Genau diese Nostalgie war für ihn der Kern des Songs.
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0: war Tyler Braden auf der 20, danach Stella Lefty mit I Know auf der 19. Für Stella geht's diese Woche 3 Plätze runter. Trotzdem steht der Song inzwischen seit 7 Wochen in den deutschen Country-Charts. Und jetzt kommt der erste Neueinsteiger dieser Ausgabe. Tyler Hubbard mit 902180, also 90-21-80. Der Titel ist schon ziemlich clever. 90-210 kennen die meisten als Beverly Hills Zahl. Hubbard hängt die 180 dran, weil sich die Frau im Song plötzlich komplett dreht und zurück nach Kalifornien geht. Das Ganze hat sogar einen persönlichen Bezug. Seine heutige Frau wollte vor ihrer Beziehung tatsächlich fast nach Kalifornien ziehen, blieb dann aber in Nashville. Diesmal endet die Geschichte im Song anders. Hier ist Tyler Hubbard, unser erster Neueinsteiger in dieser Ausgabe.
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1: Tyler Hubbard ist neu auf der 18, danach kamen die Brothers Osborne auf der 17 und bei denen geht's diesmal deutlich runter. Rest in Peace fällt von 11 auf 17. Die Sellout-Edit ist übrigens tatsächlich genau das, wonach sie klingt. Bewusst kürzer für Streaming und Playlists. Die lange Version gibt's exklusiv für Mitglieder ihres Fanclubs. Die Brothers Osborne machen sich damit ziemlich offen über die heutige Streaming-Logik lustig. Und jetzt kommt Jelly Roll und der dreht die Richtung um. Hands Up steigt von 18 auf 16 und steht seit 8 Wochen in den deutschen Country Charts. Der Song erzählt seine eigene Geschichte über 3 völlig verschiedene Momente. Hände hoch beim Konzert, Hände hoch bei einer Festnahme und später Hände hoch im Glauben. Aus Rebellion, Absturz und zweiter Chance macht Jelly Roll damit praktisch seine komplette Biografie in einem Song.
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Und jetzt, liebe Wölfe, verlassen wir den Countdown für einen Moment. Dolly Parton ist ja am 25. August im Alter von 80 Jahren gestorben. Deshalb erinnern wir in dieser Hot 20 mit drei ihrer größten Songs an eine Frau, ohne die Country-Musik heute ziemlich sicher anders klingen würde. Los geht's mit 9 to 5. Und selbst die Entstehung ist ja typisch Dolly. Bei den Dreharbeiten zum gleichnamigen Film hatte sie irgendwann so viel Wartezeit, dass sie mit ihren Acrylfingernägeln den Rhythmus einer Schreibmaschine nachgemacht hat. Daraus entstand dann tatsächlich der Beat des Songs und 9 to 5 wurde später gleichzeitig Nummer 1 in den US Country und Pop Charts und brachte Dolly 2 Grammys. Ja, Wölfe, dieser Mittwoch in dieser Woche, der war hart. Wir haben alle zusammen ja so ein bisschen gelitten und das hat uns alle bewegt und deshalb geben wir Dolly Parton jetzt hier in der Hot 20 auch nochmal die große Bühne. Dolly Parton jetzt hier für euch mit 9 to 5.

0: Dolly Parton mit 9 to 5. Einer dieser Songs, bei denen sofort klar wird, warum sie weit über Country hinaus so groß geworden ist. Später in der Sendung erinnern wir noch zweimal musikalisch an Dolly. Jetzt machen wir aber kurz Pause. Danach geht's zurück in die Hot 20. Dann warten Cody Johnson mit Luke Holmes, Casey Musgraves und neuer Song von Dasha.
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4: Der Song ist entstanden, als wir überlegt haben, wer mit mir bei Stage Couch auftreten könnte. Einer der Namen auf der Liste war Phil Collins. Kurz danach waren wir in Kanada und dann war der Song plötzlich da. Ich habe mich sofort in ihn verliebt. Vor allem wegen des Drumbeats, den einfach jeder kennt. Ich freue mich riesig darauf, ihn live zu spielen. Schon als wir ihn geschrieben haben, hatte ich diese Bilder im Kopf. Ich kann es kaum erwarten, dass ihr ihn hört und mit uns dazu abfeiert.

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1: Auf der A7 Richtung Würzburg gibt es zwischen dem Fulda-Dreieck und Bad Brückenau-Wildflecken 8 Kilometer Stau. Die Ursache ist ein Unfall. Auf der A3 Richtung Köln zwischen Frankfurt Flughafen und Rauenheim gibt es 3 Kilometer Stau. Ebenfalls Richtung Köln hat sich zwischen Kelsterbach und dem Mönchhof-Dreieck ein Unfall auf dem linken Fahrstreifen ereignet. Habt eine gute und sichere Fahrt.
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1: In Gießen zeigt das Thermometer aktuell 19 Grad. Etwas kühler ist es in Rennerod mit 17 Grad. Die wärmsten Temperaturen meldet Göttingen mit 20 Grad. Heute erwartet euch ein wechselhafter Tag mit teils bewölktem Himmel und Regen. Das Ganze bei maximal 27 Grad.
2: Zurück in der Hot 20 und liebe Wölfe, wir machen weiter mit zwei Männern, die gerade beide ziemlich genau wissen, wie sich große Hallen und volle Stadien anfühlen. Cody Johnson und Luke Holmes, ihr gemeinsamer Song Shoot the Bull macht diese Woche zwei Plätze gut, von der 17 auf die 15 und ist jetzt seit 8 Wochen hier mit dabei. Und eigentlich singen die beiden darin über sich selbst. Luke spricht Cody als Cowboy an, Cody nennt Luke den Mountain Man. Zwei Stars, ständig unterwegs, ständig auf der Bühne. Und ihr Gegenmittel dazu? Irgendwo im Honky Tonk landen, ein paar Songs an der Jukebox anschmeißen und einfach mal wieder Quatsch erzählen, wie zwei ganz normale Kumpels. Genau daher kommt Shoot the Bull.
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0: Cody Johnson und Luke Holmes auf der 15, danach Casey Musgraves mit Rice Bell auf der 14. Und dieser Song hält sich jetzt schon 21 Wochen hier in den deutschen Country Charts. Passend zum Song hat Casey diese Woche übrigens aus Rice Bell tatsächlich auch ein Produkt gemacht und ihre eigenen Drought Drops rausgebracht. Ein Gleitgel. Casey Musgraves Humor einmal konsequent zu Ende gedacht. Und jetzt, liebe Wölfe, kommt Dasher. Und die hat letzte Woche noch genau hier als Neuvorstellung gestanden. Memo schafft es direkt in die Hot 20, neu auf der 13. Der Song ist für sie ja auch eine Antwort auf das, was seit Austin mit ihrer Karriere passiert ist. Also plötzlich riesige Aufmerksamkeit und damit eben auch Kommentare über ihre Stimme, ihren Look oder sogar darüber, wie sie tanzt. Memo dreht das um, weniger darauf hören, was andere von einem erwarten und mehr darauf, selbst zu entscheiden, wer man sein will.
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0: Dasher ist neu auf der 13 und danach Vincent Mason mit What You Want. Und der war ja erst vergangene Woche neu reingekommen hier in die Hot 20 und macht direkt 3 Plätze gut von 15 auf 12. Und der Song beschreibt diese Beziehung, die eigentlich längst vorbei sein müsste, aber keiner schafft es so richtig, die Tür zuzumachen. Anrufen, Wiedersehen, wieder auseinandergehen, wieder von vorn. Mason hat ihn zusammen mit Jack Rutten geschrieben und musikalisch bewusst ziemlich reduziert gehalten. Und jetzt einer, der gefühlt gar nicht mehr aus diesen Charts raus will, Max McNown. Dunfor ist seit, Achtung, 29 Wochen hier mit dabei. Letzte Woche Platz 10, diesmal geht's einen runter und nach 29 Wochen passt die Geschichte dahinter immer noch. McNown singt gegen dieses Du bist jung, leg dich bloß nicht fest an. Für ihn ist es genau andersrum. Wenn der richtige Mensch kommt, dann ist es eben Dunfor.
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Und jetzt, liebe Wölfe, nehmen wir uns noch einmal einen Moment für Dolly Parton. Der 25. August hat uns hier bei The Wolf wirklich getroffen und ich finde, genau deshalb ist es schön, dass wir sie jetzt gemeinsam noch einmal über ihre Musik feiern können. Und wenn man Dolly feiert, gehört Kenny Rogers auch einfach dazu. Islands in the Stream wurde 83 der Anfang einer jahrzehntelangen Freundschaft und musikalischen Partnerschaft. Das Verrückte, geschrieben haben den Songs die Bee Gees, ursprünglich sogar mit der Idee eines R&B-Songs für Marvin Gaye. Mit Dolly und Kenny wurde daraus schließlich ein Nummer 1-Hit in den Country-Charts und dem Billboard Hot 100. Die beiden blieben danach eng verbunden, nahmen weitere Duette und sogar ein Weihnachtsalbum zusammen auf und gerade jetzt fühlt sich dieser Song noch einmal anders an. Dolly Parton und Kenny Rogers mit Islands in the Stream. Ruhe in Frieden, Dolly.

Dolly Parton und Kenny Rogers mit Islands in the Stream. Zwei Menschen, die über Jahrzehnte immer wieder zusammen Musik gemacht haben. Und ein Song, der von beiden bleiben wird. Später erinnern wir uns noch einmal an Dolly. Sie ist ja am 25. August im Alter von 80 Jahren gestorben. Und gleich geht's dann weiter hier in der Hot 20 mit den Country Charts. Was Schönes haben wir aber jetzt noch für euch. Den neuen Song von Zach Top. Good Girls and Cowgirls ist erst seit dem 21. August draußen. Zach macht daraus ganz klassischen 90er Honky Tonk mit Fiddle, Steelgitarre und einer ziemlich einfachen Unterscheidung. Good Girls sind Sugar and Spice, Cowgirls eher Whiskey and Ice.

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1: Ich bin Diana Kramer. In der Debatte um die Abschaffung der abschlagsfreien Rente nach 45 Beitragsjahren zeigt sich Arbeitsministerin Bärbel Baas offen für eine Übergangsfrist von etwa 5 Jahren. Nötig seien ausreichende Übergangsfristen und auch Vertrauensschutz, damit die Menschen ihre Lebensplanung anpassen können, sagte die SPD-Chefin den Funke-Zeitungen. Auch die Rentenkommission habe einen Zeitraum von 5 Jahren genannt, das gebe Orientierung. Die Abschaffung der sogenannten Rente mit 63 ist einer der Kernpunkte der geplanten Rentenreform. Der Bundesnachrichtendienst will auf der Computerspielmesse Gamescom IT-Nachwuchs gewinnen. Die Behörde stellte an ihrem Messestand in Köln ein Upgrade eines Computerspiels vor, mit dem das Interesse an der Arbeit der Auslandsspione geweckt werden soll.
2: BND-Legenden Operation Blackbox heißt das Spiel, bei dem die Gamer ein Datenpaket stehlen und in Sicherheit bringen müssen. Dabei müssen sie am Controller möglichst schnell Muster erkennen und reagieren. Entscheidend dabei höchste Konzentration. Gamer sind technikaffin und schlüpfen gerne in andere Rollen, so die Behörde. Und das macht sie für den BND interessant. Die Hoffnung, über das Spiel soll der Nachwuchs aus der Gaming-Szene Lust auf den BND-Job bekommen. Thomas Thonfeld, Nachrichtenredaktion.
1: Die Isländer entscheiden heute in einem Referendum über die Wiederaufnahme von EU-Beitrittsgesprächen. Es deutet alles auf ein knappes Rennen hin.
3: Es ist 13 Jahre her, dass Island aus den Verhandlungen über einen Beitritt zur EU ausgestiegen ist. Ob die wieder aufgenommen werden, wird wohl eine sehr knappe Entscheidung sein. Letzte Umfragen sprechen von einer hauchdünnen Mehrheit für neue Verhandlungen. Denn der Insel im Nordatlantik geht es wirtschaftlich nicht gut und es gibt Sorgen um die künftige Sicherheit ganz ohne eine eigene Armee. Aber es gibt auch Bedenken, den lebenswichtigen Fischfang der EU-Kontrolle zu unterwerfen. Genaueres wird man am Sonntag wissen. Aus Brüssel, Dieter Ebeling.
1: Schlammregen und unpassierbare Straßen. Die Rettungsteams in Nepal und China kämpfen sich auch Tage nach der Sturzflut im Himalaya weiter durch das Katastrophengebiet. Die Zahl der Toten in beiden Ländern ist inzwischen auf mehr als 600 gestiegen. Mehr als 2500 Menschen gelten weiterhin als vermisst, darunter auch über 500 Ausländer.
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4: Auf der A7 Richtung Würzburg zwischen Fulda Dreieck und Bad Brückenau-Wildflecken gibt es 9 Kilometer Stau. Auf der A3 Richtung Köln zwischen Kelsterbach und Rauenheim stockt der Verkehr auf 1 Kilometer. Habt eine gute und sichere Fahrt.
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4: In Renneroth sind es aktuell 18 Grad. In Baunatal zeigt das Thermometer 19 Grad und in Siegen ebenfalls 19 Grad. In den nächsten Stunden ist es mäßig bewölkt. Heute Nacht sinkt das Thermometer auf milde 16 Grad. Morgen wird es wechselhaft mit teils bewölktem Himmel und Regen bei bis zu 25 Grad.
5: Wir sind zurück mit der Hot 20 und starten jetzt die zweite Hälfte direkt mit dem höchsten Neueinstieg der Woche. Letzte Woche noch gar nicht dabei. Jetzt geht's für Coe Wetzel und Ella Langley mit Jaded direkt in die Top 10. Und die beiden kennen sich ja schon lange. 2022 war Ella mit Coe auf Tour. 23 kam ihr erstes gemeinsames Duett, That's Why We Fight. Und seitdem haben sie immer wieder darüber gesprochen, nochmal zusammen ins Studio zu gehen. Und Jaded ist jetzt genau diese Reunion. Und diesmal geht's um zwei Menschen, die aus alten Beziehungen so viel Ballast mitbringen, dass sie sich gegenseitig fragen, wer hat dich eigentlich so werden lassen? Geschrieben haben die beiden den Song übrigens zusammen mit Jordan Schmidt und Ernest.

0: Der höchste Neuanstieg auf der 10, danach Cameron with Comb mit Kingdom of 4. Und für Cameron geht's diese Woche ziemlich deutlich von 4 auf 9 runter. Und jetzt Shibuzi und Cowgirl hat einen richtig stabilen Start hingelegt. Vergangene Woche neu auf der 8 und genau da steht der Song auch diesmal. 2 Wochen Hot 20, zweimal Platz 8. Shibuzi erzählt ja in diesem Song von einer Frau, die er einfach nicht aus dem Kopf bekommt. Und musikalisch ist das halt auch wieder dieser Mix, der ihn inzwischen ziemlich unverwechselbar macht. Country, Hip-Hop, Westernbilder, aber trotzdem ein Song, der sofort hängen bleibt. Shibuzi jetzt mit Cowgirl.
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0: Shibuzi bleibt auf der 8, danach Ella Langley und Morgan Wallen mit I Can't Love You Anymore. Für die beiden geht's einen Platz runter auf die 7, aber der Song ist mittlerweile auch schon seit 17 Wochen hier in den deutschen Country Charts. Und auch Taylor Swift verliert diesmal einen Platz. I Knew It, I Knew You steht seit 9 Wochen in den Hot 20 und rutscht von 5 auf 6. Der Song ist für Toy Story 5 entstanden. Taylor hat sich dabei von Jessie inspirieren lassen, also dem Cowgirl aus den Filmen. Und das ist schon so ein schöner Kreis. Eine Künstlerin, die ihre Karriere mit Country-Songs über große Gefühle begonnen hat, schreibt Jahre später ausgerechnet für ein Cowgirl wieder einen Song, der musikalisch deutlich näher an diesen Wurzeln liegt. Taylor Swift mit I Knew It, I Knew You.
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Und noch einmal halten wir den Countdown kurz an für Dolly Parton. Der 25. August war ein harter Tag, auch für uns hier bei The Wolf. Und vielleicht ist genau das das Schöne an Musik, dass wir jetzt nicht nur über ihren Tod sprechen müssen, sondern gemeinsam das hören können, was bleibt. Und wenn ein Song Dolly als Songwriterin auf den Punkt bringt, dann wahrscheinlich Jolene. Veröffentlicht 73, geschrieben von ihr selbst, und die berühmte Jolene gab es zumindest dem Namen nach wirklich. Ein kleines Mädchen hatte Dolly nach einem Konzert um ein Autogramm gebeten. Dolly fand den Namen so schön, dass sie ihn sich merkte. Die Geschichte im Song wiederum soll von einer rothaarigen Bankangestellten inspiriert worden sein, die ihrem damaligen Mann Carl ziemlich viel Aufmerksamkeit schenkte. Aus dieser kleinen Alltagsszene wurde einer der bekanntesten Country-Songs überhaupt. Dolly Parton jetzt mit Jolene. Ruhe in Frieden.

0: Jolene von Dolly Parton und damit haben wir sie in dieser Ausgabe mit 3 Songs gefeiert. 9 to 5 zusammen mit Kenny Rogers, Islands in the Stream und jetzt Jolene. 3 Songs reichen natürlich nicht annähernd für diese Karriere, aber vielleicht genau dafür noch einmal gemeinsam zu hören, warum Dolly für so viele Menschen weit mehr war als nur eine große Country-Sängerin. Wir machen kurz Pause. Danach kommen dann die Top 5 der Hot 20 und da hat sich gegenüber der letzten Woche einiges getan. Nur einer dieser 5 Songs stand vor einer Woche schon auf genau demselben Platz. Bis gleich.
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5: Auf der A7 Richtung Würzburg gibt es zwischen Fulda Dreieck und Bad Brückenau Wildflecken 10 Kilometer Stau. Ursache ist stockender Verkehr. Auf der A3 Richtung Köln staut es sich zwischen Limburg Nord und Montabaur auf 5 Kilometern. Im weiteren Verlauf Richtung Köln gibt es zwischen Limburg Nord und Raststätte Nentershausen Ost einen Unfall auf allen Fahrstreifen. Habt eine gute und sichere Fahrt.
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5: In Göttingen sind es aktuell 20 Grad. Korbach meldet 19 Grad. In Eisenach sind es ebenfalls 20 Grad. In den nächsten Stunden ist es mäßig bewölkt. Heute Nacht sinkt das Thermometer auf milde 16 Grad. Morgen wird es wechselhaft mit teils bewölktem Himmel und Regen bei bis zu 25 Grad.
0: Zurück in den Hot 20 und jetzt fehlen nur noch 5 Songs bis zur Nummer 1, liebe Wölfe. Und den Anfang macht eine Künstlerin, bei der diese Woche sowieso einiges passiert ist. Stella Lefty hat gerade ihr Debütalbum Long Way Home veröffentlicht und direkt die gleichnamige Tour angekündigt. Und mittendrin steht der Song, mit dem für sie in diesem Jahr alles explodiert ist. Boston. Der entstand ursprünglich ziemlich unspektakulär am Klavier, während Stella in Nashville auf ein Date gewartet hat. Sie stellte den noch unfertigen Refrain online und plötzlich ging das Ding viral. Inzwischen hat sogar Noah Kay nachträglich einen Songwriting-Credit, weil sein Team Ähnlichkeiten zu Stick Season gesehen hat. Stella sagt aber, dass das beim Schreiben überhaupt nicht beabsichtigt gewesen war. Bei uns ist Boston seit 16 Wochen dabei. Letzte Woche noch auf der 3, diesmal 2 Plätze runter. Stella Lefty hier für euch mit Boston.
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0: Stella Lefty auf der 5 und danach Lainey Wilson und John Mayer. Phone Keys Wallet macht diese Woche einen richtig guten Satz von 7 auf Platz 4. Und John Mayer singt da übrigens gar nicht mit. Er spielt Gitarre und hat den Song mitproduziert. Aufgenommen wurde der Song dann in seinem Chaplin Studio in Los Angeles. Lainey beschreibt die Idee ziemlich schön. Sie fühle sich selbst oft wie ein Tornado in Stiefeln und der Song handelt von dem Menschen, der dieses ganze Chaos trotzdem mitmacht. Und jetzt, Riley Green, 4 Wochen lang war Think As You Drunk unsere Nummer 1. Dann ging es vergangene Woche auf die 2. Diesmal verliert der Song noch einen Platz. Die Geschichte dahinter bleibt eine besondere. Riley hat den Song als Hommage an Toby Keith geschrieben, einen seiner großen Einflüsse. Ganz am Ende hört ihr sogar Toby selbst mit einem Ausschnitt aus As Good As I Once Was. Und ein Teil der Einnahmen geht an die Toby Keith Foundation. Stark.
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0: Riley Green auf der 3 und jetzt kommt der mit Abstand größte Sprung dieser Woche. 7 Plätze nach oben, von Platz 9 auf Platz 2 und das mit einem Song, bei dem Dauerbrenner langsam fast untertrieben ist. 28 Wochen steht Shoes in Texas inzwischen in den deutschen Country-Charts. Und während der Song bei uns gerade noch einmal richtig durchstartet, ist er in den USA längst ein Phänomen. Shoes in Texas hat in diesem Jahr die Billboard Hot 100 über Wochen angeführt. Die Entstehungsgeschichte ist dabei herrlich absurd. Miranda Lambert erzählte bei einer Songwriting-Session davon, wie sie einmal mit Hund und Känguru im Auto von der Polizei angehalten wurde. Ella meinte darauf nur sinngemäß, man merkt eben, dass sie aus Texas kommt. Daraus entstand die erste Idee und am Ende ein ziemlich bitterer Song darüber, zuzusehen, wie der eigene Typ sich für eine andere entscheidet. Choose in Texas von Ella Langley, ein großer, großer Sprung, liegt aber wahrscheinlich auch daran, dass ihr ihn auf Platz 1 der größten Sommer-Country-Songs gewotet habt.
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0: Und damit, liebe Wölfe, fehlt nur noch die Nummer 1. Und wenn wir uns diese Top 5 hier anschauen, ist da ordentlich was passiert. Stella Lefty verliert 2 Plätze, Lainey Wills und John Mayer machen 3 gut, Riley Green rutscht auf die 3 und Ella Langley schießt von 9 auf Platz 2. Aber an einem kommt diese Woche trotzdem niemand vorbei. Morgan Wallen verteidigt die Spitze. Been By Now war vor 2 Wochen noch auf der 6, sprang vergangene Woche erstmals auf die 1 und bleibt dort jetzt eine zweite Woche. Und genau dieses Hin und Her macht die Hot 20 für mich aus. Vor einer Woche war Ella Langley noch nicht mal in den Top 5. Jetzt fehlt ihr nur noch ein Platz. Riley Green war vorher 4 Wochen lang ganz oben. Nächste Woche kann das hier also schon wieder komplett anders aussehen. Danke, dass ihr mit dabei wart. Und ehrlich, nach dieser Woche mit dem Tod von Dolly Parton war es auch schön, sie heute nochmal mit euch gemeinsam zu feiern. 3 Songs, 3 völlig unterschiedliche Seiten dieser unglaublichen Karriere. Und natürlich bleibt da noch viel, viel mehr. Wir haben die 20 besten Country-Songs der Woche gehört und haben Dolly Parton mit 3 Songs gefeiert. Macht's gut und hier ist zum 2. Mal in Folge eure Nummer 1, Morgan Wallen mit Been By Now.
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1: Ich bin Diana Kramer. In der Debatte um die Abschaffung der abschlagsfreien Rente nach 45 Beitragsjahren zeigt sich Arbeitsministerin Bärbel Baas offen für eine Übergangsfrist von etwa 5 Jahren. Nötig seien ausreichende Übergangsfristen und auch Vertrauensschutz, damit die Menschen ihre Lebensplanung anpassen können, sagte die SPD-Chefin den Funke-Zeitungen. Auch die Rentenkommission habe einen Zeitraum von 5 Jahren genannt, das gebe Orientierung. Die Abschaffung der sogenannten Rente mit 63 ist einer der Kernpunkte der geplanten Rentenreform. Der Bundesnachrichtendienst will auf der Computerspielmesse Gamescom IT-Nachwuchs gewinnen. Die Behörde stellte an ihrem Messestand in Köln ein Upgrade eines Computerspiels vor, mit dem das Interesse an der Arbeit der Auslandsspione geweckt werden soll.
2: BND-Legenden Operation Blackbox heißt das Spiel, bei dem die Gamer ein Datenpaket stehlen und in Sicherheit bringen müssen. Dabei müssen sie am Controller möglichst schnell Muster erkennen und reagieren. Entscheidend dabei höchste Konzentration. Gamer sind technikaffin und schlüpfen gerne in andere Rollen, so die Behörde. Und das macht sie für den BND interessant. Die Hoffnung, über das Spiel soll der Nachwuchs aus der Gaming-Szene Lust auf den BND-Job bekommen. Thomas Thonfeld, Nachrichtenredaktion.
1: Die Isländer entscheiden heute in einem Referendum über die Wiederaufnahme von EU-Beitrittsgesprächen. Es deutet alles auf ein knappes Rennen hin.
3: Es ist 13 Jahre her, dass Island aus den Verhandlungen über einen Beitritt zur EU ausgestiegen ist. Ob die wieder aufgenommen werden, wird wohl eine sehr knappe Entscheidung sein. Letzte Umfragen sprechen von einer hauchdünnen Mehrheit für neue Verhandlungen. Denn der Insel im Nordatlantik geht es wirtschaftlich nicht gut und es gibt Sorgen um die künftige Sicherheit ganz ohne eine eigene Armee. Aber es gibt auch Bedenken, den lebenswichtigen Fischfang der EU-Kontrolle zu unterwerfen. Genaueres wird man am Sonntag wissen. Aus Brüssel, Dieter Ebeling.
1: Schlamm, Regen und unpassierbare Straßen. Die Rettungsteams in Nepal und China kämpfen sich auch Tage nach der Sturzflut im Himalaya weiter durch das Katastrophengebiet. Die Zahl der Toten in beiden Ländern ist inzwischen auf mehr als 600 gestiegen. Mehr als 2500 Menschen gelten weiterhin als vermisst, darunter auch über 500 Ausländer.
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4: Auf der A7 Richtung Würzburg gibt es zwischen dem Fulda-Dreieck und Bad Brückenau-Wildflecken 10 Kilometer Stau nach einem Unfall. Die Fahrbahn ist ab Limburg-Nord gesperrt, der Verkehr wird über Dietz abgeleitet. Auf der A3 Richtung Köln staut es sich zwischen Bad Camberg und Dietz auf 7 Kilometern wegen eines Unfalls. In der Gegenrichtung läuft der Verkehr zwischen Montabaur und Limburg-Nord nur stockend. Auf der A7 Richtung Fulda steht zwischen Kirchheim und dem Hattenbacher Dreieck ein kaputter Wohnwagen auf dem rechten Fahrstreifen. Wir wünschen euch eine gute Fahrt.
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4: In Eisenach sind es aktuell 22 Grad. In Korbach messen wir 21 Grad. Und in Renneroth sind es 18 Grad. In den nächsten Stunden ist es mäßig bewölkt. Heute Nacht sinkt das Thermometer auf milde 16 Grad. Morgen wird es wechselhaft mit teils bewölktem Himmel und Regen bei bis zu 25 Grad.

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Country-Musik und Live-Auftritte, das ist eine Kombi, die seit Jahrzehnten die Herzen der Fans höher schlagen lässt. Und wer denkt da nicht an die legendäre Nacht im Jahr 1968? 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Ich spreche natürlich von Johnny Cash' ikonischen Konzert im Folsom State Prison. Mit Hello, I'm Johnny Cash begrüßte der Man in Black damals das Publikum, eine Gruppe von Insassen, und lieferte eine unvergessliche Performance ab. Springen wir ein bisschen weiter in eine Zeit, als Garth Brooks begann, die Country-Musikszene zu revolutionieren. If tomorrow never comes, will she know how much I loved her? Sein Konzert im Central Park in New York City im Jahr 1997 ist bis heute natürlich legendär. Vor mehr als, ja, ihr habt richtig gehört, 980.000 Menschen legte Garth eine Show hin, die bis heute neue Maßstäbe setzte. Aber wir dürfen natürlich auch die jüngere Generation nicht vergessen, und da kommt man natürlich aktuell nicht an Taylor Swift vorbei.

0: verursachte Erdbeben, glitzernde Kostüme und volle Städte. Die sogenannten Swifties folgen ihrem großen Idol überall hin und lösen während ihrer Live-Shows nicht zu vergleichende Hypewellen aus. Aber egal in welcher Größenordnung, sind wir mal ganz ehrlich, Country und Live-Musik, das passt einfach zusammen.
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2: Auf der A7 Richtung Würzburg gibt es zwischen dem Fuldaer Dreieck und Bad Brückenau-Wildflecken 10 Kilometer Stau. Ursache ist ein Unfall. Auf der A3 Richtung Köln gibt es zwischen Bad Camberg und Diez 9 Kilometer Stau wegen eines Unfalls. Die Spur ist zwischen Limburg Nord und Diez gesperrt. Die Ableitung läuft über Diez. Gute Fahrt.
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2: In Butzbach zeigt das Thermometer aktuell 22 Grad. In Fulda sind es 21 Grad. Bad Marienberg meldet 19 Grad. In den nächsten Stunden ist es mäßig bewölkt. Heute Nacht sinkt das Thermometer auf milde 16 Grad. Morgen wird es wechselhaft mit teils bewölktem Himmel und Regen bei bis zu 25 Grad.

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1: Ich bin Diana Kramer. Bundesarbeitsministerin Bärbel Baas hat sich zu mehreren Vorhaben der schwarz-roten Regierung geäußert. In den Funke-Medien sprach sich die SPD-Chefin unter anderem dafür aus, bei der Abschaffung der sogenannten Rente mit 63 eine 5-jährige Übergangsfrist einzuräumen. Außerdem stellte sie die Einführung einer verpflichtenden Krankschreibung schon ab dem ersten Tag in Frage.
2: Begeistert von der Idee war die SPD noch nie. Es war ein Kompromiss, weil die Union woanders Zugeständnisse machte. Baas stellt trotzdem die Sinnfrage, schließlich soll es auch Ausnahmen für Unternehmen mit eigenen Regelungen geben. Und Baas fürchtet deutlich längere Ausfallzeiten, wenn Menschen auch mit leichtem Infekt schon am ersten Tag zum Arzt gehen. Aus Berlin, Thomas Brockt.
1: Bei einem russischen Drohnenangriff auf ein Munitionslager sind unweit der ukrainischen Hauptstadt Kiew nach Regierungsangaben mindestens 27 Menschen getötet worden. Es gäbe erhebliche Schäden, Wohnhäuser sowie ein Senioren- und Behindertenheim seien beschädigt worden, schrieb Präsident Zelensky bei Telegram. Außerdem soll es viele Verletzte geben. Heute hätten Norwegens König Harald und seine Frau Sonja ihren 58. Hochzeitstag gefeiert. Nach dem Tod ihres geliebten Mannes muss die Königin den Tag nun allein begehen. König Harald war gestern Morgen im Alter von 89 Jahren gestorben.
3: Das Wetter hier in Oslo passt zur Stimmung der Norweger. Seit dem Tod des geliebten Königs ist es grau und nass in der Hauptstadt. Trotzdem kamen bis in die Nacht noch Menschen zum Schlossplatz, um Blumen und Briefe für Harald den V. zu hinterlassen. Geschätzt 20.000 Menschen waren am Todestag des Königs hierher gekommen. Am Morgen sammelten Mitarbeiter des Hofs die durchnässten Nachrichten ein. In den kommenden Tagen sollen sich die Norweger am Sarg von König Harald noch einmal verabschieden können. Aus Oslo, Julia Weschenbach.
1: Zum Fußball. Der FC Bayern hat zum Start in die Bundesliga-Saison erneut seine Stärke demonstriert. Mit 5:1 besiegten die Münchner im Auftaktspiel den VfB Stuttgart. Vizemeister Borussia Dortmund empfängt im Topspiel heute Abend den HSV. Davor gibt die Spielvereinigung Ebersberg ihren Bundesliga-Einstand. Die Saarländer treffen ab 15.30 Uhr auf Bayer Leverkusen. Als zweiter Aufsteiger ist der SC Paderborn in Mainz gefordert.
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4: Auf der A3 Richtung Köln zwischen Bad Camberg und Diez gibt es 12 Kilometer Stau nach einem Unfall. Im weiteren Verlauf zwischen Limburg Nord und Raststätte Nentershausen Ost ist die Spur wegen Bergungsarbeiten voll gesperrt. Auf der A7 Richtung Würzburg zwischen Fulda Dreieck und Bad Brückenau Wildflecken staut sich der Verkehr auf 10 Kilometern. In der Gegenrichtung Richtung Fulda steht zwischen Kirchheim und Hattenbacher Dreieck ein kaputter Wohnwagen auf dem rechten Fahrstreifen. Habt eine gute und sichere Fahrt.
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4: In Trendelburg zeigt das Thermometer aktuell 27 Grad. In Wetzlar sind es 23 Grad und Rennerod meldet 22 Grad. In den nächsten Stunden ist es mäßig bewölkt. Heute Nacht sinkt das Thermometer auf milde 16 Grad. Morgen wird es wechselhaft mit teils bewölktem Himmel und Regen bei bis zu 25 Grad.

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1: Hey, we're Dan and Shay.
2: And this is Save Me the Trouble.
3: Why don't you save me the trouble? 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
4: We're so proud of you. Wir sind so stolz auf diesen Song, einer unserer absoluten Favoriten. Jedes Mal, wenn ich ihn höre, denke ich, Shay Mooney ist einfach der beste Sänger überhaupt.
5: Er hat sich hier wirklich die Seele aus dem Leib gesungen. Schon als wir den Song geschrieben haben, hatten wir diese Vision, ihn live zu performen. Und wir glauben, das wird einer dieser Songs, den jeder mitsingt. Er setzt den Ton für unser neues Album und wir hoffen, dass er euch genauso gefällt wie uns.
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1: Auf der A3 Richtung Köln zwischen Bad Camberg und Diez gibt es 11 Kilometer Stau nach einem Unfall. Im weiteren Verlauf Richtung Köln ist die Fahrbahn zwischen Limburg Nord und Diez wegen Bergungsarbeiten voll gesperrt. Auf der A7 Richtung Würzburg zwischen dem Fulda A3-Eck und Bad Brückenau-Wildflecken staut es sich auf 7 Kilometern. Wir wünschen euch eine gute Fahrt.
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1: In Korbach und Siegen zeigt das Thermometer aktuell 21 Grad. In Winterberg sind es 20 Grad. In den nächsten Stunden ist es mäßig bewölkt. Heute Nacht sinkt das Thermometer auf milde 16 Grad. Morgen wird es wechselhaft mit teils bewölktem Himmel und Regen bei bis zu 25 Grad.

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1: Ich bin David Büchner. Bei einem russischen Drohnenangriff auf ein Munitionslager gestern Abend sind in der Nähe der ukrainischen Hauptstadt Kiew mindestens 37 Menschen getötet worden. Im Umkreis um den Ort wurden fast 400 Menschen evakuiert.
2: Videos in sozialen Netzwerken zeigen Feuer und Explosionen in der Abenddämmerung, die auch Wohnhäuser, ein Senioren- und ein Behindertenheim erheblich beschädigt haben. Neben den Toten gibt es auch Dutzende Verletzte. Munition darf in der Ukraine eigentlich nicht neben Wohngebäuden gelagert werden. Deshalb ermittelt auch bereits die zuständige Staatsanwaltschaft wegen Fahrlässigkeit. Russland hat eingeräumt, dass ein Munitionslager Ziel des Angriffs gewesen sei. Thomas Thonfeld, Nachrichtenredaktion.
1: In Magdeburg hat sich die AfD-Nachwuchsorganisation Generation Deutschland zu einem Bundeskongress versammelt. Bei dem Treffen im Alten Theater am Messegelände will die AfD-Jugend ihre Position zur Europapolitik bestimmen und sich dabei auch vom strikten Anti-Euro-Kurs der Mutterpartei abgrenzen. Nach Angaben der Polizei wird im Laufe des Tages mit Gegendemonstrationen gerechnet. Die Rettungsteams in Nepal und China kämpfen sich auch Tage nach der Sturzflut weiter durch das Katastrophengebiet. Die Zahl der Toten ist inzwischen auf mehr als 600 gestiegen. Mehr als 2500 Menschen gelten weiterhin als vermisst.
3: Noch immer sind Regionen komplett abgeschnitten, teilweise liegen ganze Ortschaften unter Schlamm begraben. In einer Bergregion, in der Touristen, meist Pilger, weit abgelegen Ruhe suchen, ein schwieriges Unterfangen. Denn anders als in klassischen Urlaubsländern sind viele auf eigene Faust unterwegs. Wie viele Deutsche sich genau in der Region aufhalten, konnte das Auswärtige Amt nicht beziffern. Die Behörde spricht von einer hohen einstelligen Zahl. Eine vierköpfige Familie aus Deutschland konnte gestern mit einem Hubschrauber in Sicherheit gebracht werden. Diana Kramer, Nachrichtenredaktion.
1: Heute geht es für Island um Europa. In einem Referendum stimmen die Bewohner darüber ab, ob die EU-Beitrittsgespräche wieder aufgenommen werden. Alles deutet auf ein enges Rennen hin. Ein großer Streitpunkt in der Debatte um eine mögliche EU-Mitgliedschaft ist die Fischerei. Die Gegner befürchten, dass Island in dem Bereich die Unabhängigkeit verlieren könnte.
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4: Auf der A3 Richtung Köln zwischen Bad Camberg und Dietz gibt es 10 Kilometer Stau wegen eines Unfalls. Im weiteren Verlauf Richtung Köln ist die Fahrbahn zwischen Limburg Nord und Dietz wegen Unfallaufnahme und Bergungsarbeiten voll gesperrt. Auf der A7 Richtung Würzburg zwischen Fulda A3-Eck und Bad Brückenau-Wildflecken gibt es 9 Kilometer Stau. Wir wünschen euch eine gute Fahrt.
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4: In Baunatal sind es aktuell 22 Grad, Fulda meldet 21 Grad und in Butzbach ist es mit 24 Grad am wärmsten. In den nächsten Stunden ist es überwiegend bewölkt. Heute Nacht sinkt das Thermometer auf milde 16 Grad. Morgen wird es dann freundlich mit Sonne und Wolken bei bis zu 28 Grad.

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1: Wir kennen sie alle, Bruce Springsteen, Johnny Cash oder auch Luke Combs. Männer dominieren seit Jahrzehnten die Country-Szene und doch gibt es doch auch so viele großartige Künstlerinnen.
2: Man, I feel like a woman.
1: Da haben wir einmal natürlich Patsy Montana, die erste Frau, die in den 1930er Jahren 1 Million verkaufte Schallplatten hatte.
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1: Und auch im Laufe der Zeit gab es natürlich etliche tolle Sängerinnen, die dieses männerdominierte Genre aufgemischt haben. Sei es jetzt Shania Twain, Emmylou Harris oder natürlich auch die großartige Dolly Parton.

0: mittlerweile sind wir so weit, dass die gehypteste Person im Musikbusiness wohl aktuell kein Mann, sondern mit Taylor Swift eine Frau ist. When you think unzählige Rekorde hat sie mittlerweile gebrochen. Kein Wunder, dass immer mehr Popstars wie zum Beispiel Beyoncé auch auf den Country-Zug aufspringen. Deswegen, die Frauen im Country sind alles, aber ganz sicherlich kein Beiwerk der unzähligen Männer hier. Sie haben durch ihre Texte, ihre Stimmen und ihre Persönlichkeit dazu beigetragen, dass Country-Musik eben heute ein vielfältiges und ein lebendiges Genre ist.
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2: Auf der A3 Richtung Köln zwischen Limburg Süd und Montabaur gibt es 9 Kilometer Stau nach einem Unfall. Ebenfalls Richtung Köln ist die Fahrbahn zwischen Limburg Nord und Dietz wegen Bergungsarbeiten voll gesperrt. Auf der A7 Richtung Würzburg zwischen Fulda A3-Eck und Bad Brückenau Wildflecken staut es sich auf 9 Kilometern. Auf der A45 Richtung Gießen zwischen Gambacher Kreuz und Gießen-Lützelinden kommt ihr auf 6 Kilometern nur stockend voran. Habt eine gute und sichere Fahrt.
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2: In Bad Marienberg sind es aktuell 20 Grad. In Siegen messen wir 22 Grad und in Gießen sind es 25 Grad. In den nächsten Stunden ist es überwiegend bewölkt. Heute Nacht sinkt das Thermometer auf milde 16 Grad. Morgen wird es dann freundlich mit Sonne und Wolken bei bis zu 28 Grad.

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1: Ich bin Babette Büchner. Kommt die Pflicht zur Krankschreibung ab dem ersten Tag? Bundesarbeitsministerin Bärbel Baas zweifelt jetzt an den Koalitionsplänen. Sie sagte den Funke-Medien, sie sei zwar koalitionstreu, aber man solle sich schon noch mal fragen, ob das sinnvoll sei. Ihre Sorge, einige könnten mit einem leichten Infekt am ersten Tag zum Arzt gehen und dann werde aus einem kurzen Ausfall am Ende eine ganze Woche Krankschreibung. Bei einem russischen Drohnenangriff auf ein Munitionslager gestern Abend sind in der Nähe der ukrainischen Hauptstadt Kiew mindestens 37 Menschen getötet worden. Fast 400 Personen wurden aus dem Umfeld des Unglücksorts evakuiert.
2: Videos in sozialen Netzwerken zeigen Feuer und Explosionen in der Abenddämmerung, die auch Wohnhäuser, ein Senioren- und ein Behindertenheim erheblich beschädigt haben. Neben den Toten gibt es auch Dutzende Verletzte. Munition darf in der Ukraine eigentlich nicht neben Wohngebäuden gelagert werden. Deshalb ermittelt auch bereits die zuständige Staatsanwaltschaft wegen Fahrlässigkeit. Russland hat eingeräumt, dass ein Munitionslager Ziel des Angriffs gewesen sei. Thomas Thonfeld, Nachrichtenredaktion.
1: Der neue norwegische König Håkon VIII. Wird sich noch heute in einer ersten öffentlichen Ansprache an das Volk wenden. Die Gedenkrede für seinen gestern verstorbenen Vater Harald V. wird um 19 Uhr im Fernsehen übertragen.
3: Das Wetter hier in Oslo passt zur Stimmung der Norweger. Seit dem Tod des geliebten Königs ist es grau und nass in der Hauptstadt. Trotzdem kamen bis in die Nacht noch Menschen zum Schlossplatz, um Blumen und Briefe für Harald V. zu hinterlassen. Geschätzt 20.000 Menschen waren am Todestag des Königs hierher gekommen. Am Morgen sammelten Mitarbeiter des Hofs die durchnässten Nachrichten ein. In den kommenden Tagen sollen sich die Norweger am Sarg von König Harald noch einmal verabschieden können. Aus Oslo, Julia Weschenbach.
1: Das von Russland besetzte ukrainische Atomkraftwerk Saporischschja ist abgeschaltet. Seine Reaktoren müssen aber gekühlt werden. Doch die Stromversorgung ist nach Angaben der Internationalen Atomenergiebehörde weiter sehr prekär. Die Anlage ist seit einer Woche ohne Strom von außen und auf Notfallgeneratoren angewiesen. Dabei habe der Dieselvorrat vor einer neuen Lieferung nur noch für 10 Tage gereicht.
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4: Auf der A3 Richtung Köln gibt es zwischen Limburg Süd und Montabaur 10 Kilometer Stau nach einem Unfall. Im weiteren Verlauf Richtung Köln zwischen Limburg Nord und der Raststätte Nentershausen Ost ist die Fahrbahn nach einem Unfall gesperrt. Der Verkehr wird über Limburg Nord abgeleitet. Auf der A7 Richtung Würzburg staut sich der Verkehr zwischen dem Fuldaer Dreieck und Bad Brückenau-Wildflecken auf 9 Kilometern. Wir wünschen euch eine gute Fahrt.
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4: In Fulda sind es aktuell 21 Grad, Eisenach meldet 24 Grad und in Bad Marienberg zeigt das Thermometer 20 Grad. In den nächsten Stunden ist es überwiegend bewölkt. Heute Nacht sinkt das Thermometer auf milde 16 Grad. Morgen wird es dann freundlich mit Sonne und Wolken bei bis zu 28 Grad.

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5: Auf der A3 Richtung Köln gibt es zwischen Limburg Süd und Dernbach 9 Kilometer Stau nach einem Unfall. Im weiteren Verlauf zwischen Limburg Nord und der Raststätte Nentershausen Ost läuft die Unfallaufnahme auf dem rechten Fahrstreifen und dem Standstreifen. Die 2 linken Fahrstreifen sind wieder befahrbar. Auf der A7 Richtung Würzburg staut es sich zwischen dem Fuldaer Dreieck und Bad Brückenau-Wildflecken auf 7 Kilometern. Ebenfalls Richtung Köln auf der A3 zwischen Frankfurt Flughafen und dem Mönchhof-Dreieck 3 Kilometer Stau. Habt eine gute und sichere Fahrt.
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5: In Fulda zeigt das Thermometer aktuell 21 Grad. Etwas wärmer ist es in Korbach mit 22 Grad. Die höchste Temperatur meldet Schlüchtern mit 23 Grad. In den nächsten Stunden ist es überwiegend bewölkt. Heute Nacht sinkt das Thermometer auf milde 16 Grad. Morgen wird es dann freundlich mit Sonne und Wolken bei bis zu 28 Grad.

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1: Ich bin Babette Büchner. Die Rettungsteams in Nepal und China kämpfen sich weiter durch das Katastrophengebiet. Die Zahl der Toten ist inzwischen auf mehr als 600 gestiegen. Mehr als 2500 Menschen gelten weiterhin als vermisst. In Nepal sind inzwischen auch ausländische Helfer eingetroffen.
2: Das Ausmaß der Katastrophe ist weiter noch schwer abzuschätzen. Am Beispiel des nepalesischen Orts Devigat in der an Tibet grenzenden Provinz Bagmati zeigt sich jedoch überdeutlich die tiefe Spur der Verwüstung. Der größte Teil des Orts versinkt in einem Meer aus grauem Schlamm und Trümmerteilen. Fast sämtliche Häuser des Orts, wo früher bis zu 1500 Menschen wohnten, sind jetzt praktisch unbewohnbar. Aus Nepal, Dirk Otto.
1: Kommt die Pflicht zur Krankschreibung ab dem ersten Tag? Bundesarbeitsministerin Bärbel Baas zweifelt jetzt an den Koalitionsplänen. Sie sagte den Funke-Medien, sie sei zwar koalitionstreu, aber man solle sich schon noch mal fragen, ob das sinnvoll sei.
3: Der Pflicht zur Krankschreibung ab dem ersten Tag habe die SPD nur zähneknirschend zugestimmt, obwohl die Partei sie inhaltlich für falsch hält, sagte Baas. In der Union gibt es jedoch keine Bereitschaft, das Thema noch einmal neu zu verhandeln. Dazu habe die Koalition eine Vereinbarung getroffen, die nun flexibel und praxistauglich gestaltet werden müsse, heißt es aus der CDU-CSU-Fraktion. Dauerkakophonie bringe weder das Land noch die Koalition nach vorne, sagte etwa der Chef des CDU-Arbeitnehmerflügels Radke dem Kölner Stadtanzeiger. Aus Berlin Dirk Zeitler.
1: Bei einem russischen Drohnenangriff auf ein Munitionslager gestern Abend sind in der Nähe der ukrainischen Hauptstadt Kiew mindestens 37 Menschen getötet worden. Es gibt außerdem viele Verletzte. Fast 400 Menschen wurden aus dem Umfeld des Unglücksorts evakuiert. Eigentlich soll in der Nähe von Wohngebieten keine Munition gelagert werden. Deshalb ermittelt nun die Staatsanwaltschaft. Und zum Fußball. In einer packenden Zweitligapartie hat Wolfsburg seinen zweiten Auswärtssieg gefeiert. Gegen Karlsruhe stand es am Ende 5:2. Den ersten Sieg in der neuen Saison gab es für Greuther Fürth mit einem 4:3 gegen Energie Cottbus. Und einen Befreiungsschlag hat auch Heidenheim geschafft. Die Mannschaft besiegte Dynamo Dresden mit 5:3.
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4: Auf der A7 Richtung Würzburg gibt es zwischen Fulda Dreieck und Bad Brückenau-Wildflecken 8 Kilometer Stau. Auf der A3 Richtung Köln stauen sich zwischen Frankfurt Flughafen und Mönchhof Dreieck 3 Kilometer. Auf der A661 Richtung Darmstadt gibt es zwischen Frankfurt Heddernheim und Frankfurt Eckenheim eine Gefahr durch eine ungesicherte Unfallstelle auf dem linken Fahrstreifen im Baustellenbereich. Ebenfalls Richtung Darmstadt, zwischen Frankfurt Niedereschbach und Frankfurt Eckenheim, stauen sich 2 Kilometer. Habt eine gute und sichere Fahrt.
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4: In Bad Marienberg sind es aktuell 21 Grad. In Baunatal zeigt das Thermometer 24 Grad. Und in Trendelburg ist es genauso warm. In den nächsten Stunden ist es überwiegend bewölkt. Heute Nacht sinkt das Thermometer auf milde 16 Grad. Morgen wird es dann freundlich mit Sonne und Wolken bei bis zu 28 Grad.

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0: Gemeinsam schauen wir jetzt auf die Top 3 Country Songs aus dem Jahr 1993.
1: Platz 3.
0: George Strait, Easy Come, Easy Go. So long,
1: Platz 2.
0: John Michael Montgomery, I Love The Way You Love Me.
1: Platz 1.
0: Kaum ein Songname ist als Radiomoderator schwerer auszusprechen. Alan Jackson mit Chattahoochee.

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1: Auf der A7 Richtung Würzburg gibt es zwischen Fulda Dreieck und Bad Brückenau Wildflecken 8 Kilometer Stau. Auf der A3 Richtung Köln staut es sich zwischen Kelsterbach und Mönchhof Dreieck auf 3 Kilometern. In der Gegenrichtung Richtung Frankfurt ist die Fahrbahn zwischen Seligenstadt und Hanau nach einem Unfall auf 2 Fahrstreifen verengt. Auf der A661 Richtung Darmstadt staut es sich zwischen Frankfurt-Niedereschbach und Frankfurt-Eckenheim auf 2 Kilometern. In der Gegenrichtung Richtung Bad Homburg gibt es zwischen Frankfurt-Eckenheim und Frankfurt-Heddernheim ebenfalls 2 Kilometer Stau. Wir wünschen euch eine gute Fahrt.
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1: In Winterberg zeigt das Thermometer aktuell 20 Grad. In Fulda sind es 21 Grad. Und in Bad Hersfeld messen wir 23 Grad. In der Nacht sinkt das Thermometer auf milde 18 Grad. Morgen regnet es bis in die Früh. Danach wird es teils bewölkt bei anfangs 18 Grad. Im Laufe des Tages steigt das Thermometer auf angenehme 25 Grad an.

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1: Ich bin Babette Büchner. Die Rettungsteams in Nepal und China kämpfen sich weiter durch das Katastrophengebiet. Die Zahl der Toten ist inzwischen auf mehr als 600 gestiegen. Mehr als 2500 Menschen gelten weiterhin als vermisst. In Nepal sind inzwischen auch ausländische Helfer eingetroffen.
2: Das Ausmaß der Katastrophe ist weiter noch schwer abzuschätzen. Am Beispiel des nepalesischen Orts Devigat in der an Tibet grenzenden Provinz Bagmati zeigt sich jedoch überdeutlich die tiefe Spur der Verwüstung. Der größte Teil des Orts versinkt in einem Meer aus grauem Schlamm und Trümmerteilen. Fast sämtliche Häuser des Orts, wo früher bis zu 1000

0: 1500 Menschen wohnten, sind jetzt praktisch unbewohnbar. Aus Nepal, Dirk Otto.
1: Kommt die Pflicht zur Krankschreibung ab dem ersten Tag? Bundesarbeitsministerin Bärbel Baas zweifelt jetzt an den Koalitionsplänen. Sie sagte den Funke-Medien, sie sei zwar koalitionstreu, aber man solle sich schon noch mal fragen, ob das sinnvoll sei.
2: Der Pflicht zur Krankschreibung ab dem ersten Tag habe die SPD nur zähneknirschend zugestimmt, obwohl die Partei sie inhaltlich für falsch hält, sagte Baas. In der Union gibt es jedoch keine Bereitschaft, das Thema noch einmal neu zu verhandeln. Dazu habe die Koalition eine Vereinbarung getroffen, die nun flexibel und praxistauglich gestaltet werden müsse, heißt es aus der CDU-CSU-Fraktion. Dauerkakophonie bringe weder das Land noch die Koalition nach vorne, sagte etwa der Chef des CDU-Arbeitnehmerflügels Radke dem Kölner Stadtanzeiger. Aus Berlin Dirk Zeitler.
1: Bei einem russischen Drohnenangriff auf ein Munitionslager gestern Abend sind in der Nähe der ukrainischen Hauptstadt Kiew mindestens 37 Menschen getötet worden. Es gibt außerdem viele Verletzte. Fast 400 Menschen wurden aus dem Umfeld des Unglücksorts evakuiert. Eigentlich soll in der Nähe von Wohngebieten keine Munition gelagert werden. Deshalb ermittelt nun die Staatsanwaltschaft. Und zum Fußball. In einer packenden Zweitligapartie hat Wolfsburg seinen zweiten Auswärtssieg gefeiert. Gegen Karlsruhe stand es am Ende 5:2. Den ersten Sieg in der neuen Saison gab es für Greuther Fürth mit einem 4:3 gegen Energie Cottbus. Und einen Befreiungsschlag hat auch Heidenheim geschafft. Die Mannschaft besiegte Dynamo Dresden mit 5:3.
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4: Auf der A7 Richtung Würzburg gibt es zwischen dem Fuldaer Dreieck und Bad Brückenau Wildflecken 7 Kilometer Stau. Auf der A661 Richtung Darmstadt staut es sich zwischen dem Bad Homburger Kreuz und Frankfurt-Eckenheim auf 2 Kilometern. In der Gegenrichtung, Richtung Bad Homburg, liegt zwischen Oberursel und Oberursel Nord ein Stein auf dem linken Fahrstreifen. Gute Fahrt.
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4: In Gießen zeigt das Thermometer aktuell 24 Grad. Etwas wärmer ist es in Kassel mit 25 Grad. In Korbach sind es 22 Grad. In der Nacht sinkt das Thermometer auf milde 18 Grad. Morgen regnet es bis in die Früh. Danach wird es teils bewölkt bei anfangs 18 Grad. Im Laufe des Tages steigt das Thermometer auf angenehme 25 Grad an.

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6: Auf der A7 Richtung Würzburg gibt es zwischen dem Fuldaer Dreieck und Bad Brückenau-Wildflecken 7 Kilometer Stau. Auf der A7 Richtung Kassel zwischen Niederaula und dem Hattenbacher Dreieck steht ihr auf 1 Kilometer. Habt eine gute und sichere Fahrt.
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6: In Trendelburg zeigt das Thermometer aktuell 24 Grad. Butzbach meldet 23 Grad und in Kassel sind es 25 Grad. In der Nacht sinkt das Thermometer auf milde 18 Grad. Morgen regnet es bis in die Früh. Danach wird es teils bewölkt bei anfangs 18 Grad. Im Laufe des Tages steigt das Thermometer auf angenehme 25 Grad an.

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1: Ich bin Babette Büchner. In Nepal sind ausländische Helfer zur Unterstützung bei den Sucharbeiten im Flutkatastrophengebiet eingetroffen. Gelandet sei schon eine Rettungsmannschaft aus Indien, hieß es aus dem Außenministerium. Ein weiteres Team aus China werde bald erwartet. Die Zahl der Toten ist inzwischen auf mehr als 600 gestiegen. Mehr als 2500 Menschen gelten weiterhin als vermisst. Bundesarbeitsministerin Bärbel Baas zweifelt offen an der von der Koalition geplanten Pflicht zur Krankschreibung ab dem ersten Tag. In einem Interview mit den Funke-Medien warnte sie, dass es bei einem leichten Infekt durch die Neuregelung eine ganze Woche Krankschreibung geben könnte.
2: Der Pflicht zur Krankschreibung ab dem ersten Tag habe die SPD nur zähneknirschend zugestimmt, obwohl die Partei sie inhaltlich für falsch hält, sagte Baas. In der Union gibt es jedoch keine Bereitschaft, das Thema noch einmal neu zu verhandeln. Dazu habe die Koalition eine Vereinbarung getroffen, die nun flexibel und praxistauglich gestaltet werden müsse, heißt es aus der CDU-CSU-Fraktion. Dauerkakophonie bringe weder das Land noch die Koalition nach vorne, sagte etwa der Chef des CDU-Arbeitnehmerflügels Radke dem Kölner Stadtanzeiger. Aus Berlin Dirk Zeitler.
1: Norwegen trauert. Auch am Tag nach dem Tod von König Harald V. ist auf den Straßen der Hauptstadt Oslo eine bedrückende Atmosphäre zu spüren. Mit dem Tod seines Vaters wurde dessen Sohn Håkon zum König. Jetzt folgt die erste öffentliche Rede des neuen Monarchen.
3: Am Abend überträgt das norwegische Fernsehen die Rede von König Håkon VIII. Dabei soll es vor allem um seinen Vater gehen. Eine solche Ansprache hatte auch König Harald nach dem Tod seines Vaters gehalten. Für Håkon eine schwierige Aufgabe. Trotz der eigenen Trauer wartet viel Arbeit auf den neuen Monarchen. Währenddessen strömten den ganzen Tag über Menschen mit Blumen in den Händen zum Schlossplatz. Hier wird gerade deutlich, wie sehr Harald seinem Volk am Herzen lag. Aus Oslo, Julia Weschenbach.
1: Und zum Sport. In der zweiten Fußball-Bundesliga hat Wolfsburg seinen zweiten Saisonsieg gefeiert. Gegen Karlsruhe stand es am Ende 5:2. Den ersten Sieg in der neuen Saison gab es für Greuther Fürth mit einem 4:3 gegen Energie Cottbus. Und einen Befreiungsschlag hat auch Heidenheim geschafft. Die Mannschaft besiegte Dynamo Dresden mit 5:3.
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4: Auf der A7 Richtung Würzburg zwischen Fulda Dreieck und Bad Brückenau Wildflecken gibt es 8 Kilometer Stau. Auf der A3 Richtung Köln zwischen Kelsterbach und Mönchhof Dreieck staut es sich auf 2 Kilometern. In der Gegenrichtung Richtung Frankfurt liegt ein Metallteil auf dem mittleren Fahrstreifen zwischen Bad Camberg und Idstein. Auf der A661 Richtung Darmstadt zwischen Frankfurt Niedereschbach und Frankfurt Eckenheim gibt es 2 Kilometer Stau. Wir wünschen euch eine gute Fahrt.
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4: In Schlichtern sind es aktuell 23 Grad. Göttingen meldet 24 Grad und in Korbach zeigt das Thermometer 21 Grad. In der Nacht sinkt das Thermometer auf milde 18 Grad. Morgen regnet es bis in die Früh. Danach wird es teils bewölkt bei anfangs 18 Grad. Im Laufe des Tages steigt das Thermometer auf angenehme 25 Grad an.

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0: Und wir schauen jetzt hier auf die drei größten Country-Songs aus dem Jahr 1983.
1: Platz 3.
0: Wir starten mit Dolly Parton und Save the Last Dance for Me.
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1: Platz 2.
0: Weiter geht's mit Sheena Easton und Almost Over You.
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0: Platz 1 in diesem Jahr kann aber wirklich nur ein einziger Song sein. Kenny Rogers und Dolly Parton, Islands in the Stream.

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1: Auf der A7 Richtung Würzburg gibt es zwischen Fulda-Dreieck und Bad Brückenau-Wildflecken 7 Kilometer Stau. Auf der A3 Richtung Köln staut es sich zwischen Kelsterbach und Mönchhof-Dreieck auf 2 Kilometern. Gute Fahrt.
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1: In Korbach sind es aktuell 21 Grad. Winterberg ist mit 19 Grad etwas kühler. Und in Bad Hersfeld messen wir 22 Grad. In der Nacht sinkt das Thermometer auf milde 18 Grad. Morgen regnet es bis in die Früh. Danach wird es teils bewölkt bei anfangs 18 Grad. Im Laufe des Tages steigt das Thermometer auf angenehme 25 Grad an.
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1: Ich bin Babette Büchner. Bundesarbeitsministerin Bärbel Baas zweifelt offen an der von der Koalition geplanten Pflicht zur Krankschreibung ab dem ersten Tag. Das kommt in der Union nicht gut an. Der Chef des CDU-Arbeitnehmerflügels Dennis Radke sagte dem Kölner Stadtanzeiger, was man gemeinsam entscheide, sollte man auch gemeinsam vertreten. In einem Interview mit den Funke-Medien hatte Baas davor gewarnt, dass es bei einem leichten Infekt durch die Neuregelung gleich eine Krankschreibung für eine ganze Woche geben könnte. Die islamistischen Taliban haben vorübergehend weiteres Personal nach Deutschland geschickt. Es soll dabei unterstützen, mehr Ausreisepflichtige nach Afghanistan abzuschieben.
2: Dafür müssen Dokumente ausgestellt werden, die die de facto Regierung anerkennt, heißt es dazu aus dem Auswärtigen Amt. Dafür müssten neben ausreichend Personal auch die technischen Voraussetzungen bestehen. Um diese zügig zu schaffen, ist jetzt kurzzeitig ein technisches Unterstützerteam eingereist. Kritiker etwa aus den Reihen der Grünen bemängeln, dass die Bundesregierung praktische Zugeständnisse macht, um Abschiebungen zu ermöglichen, obwohl sie die Taliban-Regierung nicht anerkennt. Aus Berlin, Dirk Zeitler.
1: Die Rettungsteams in Nepal und China kämpfen sich weiter durch das Katastrophengebiet. Die Zahl der Toten ist inzwischen auf mehr als 600 gestiegen. Mehr als 2500 Menschen gelten weiterhin als vermisst.
3: Das Ausmaß der Katastrophe ist weiter noch schwer abzuschätzen. Am Beispiel des nepalesischen Orts Devigat in der an Tibet grenzenden Provinz Bagmati zeigt sich jedoch überdeutlich die tiefe Spur der Verwüstung. Der größte Teil des Orts

0: versinkt in einem Meer aus grauem Schlamm und Trümmerteilen. Fast sämtliche Häuser des Orts, wo früher bis zu 1500 Menschen wohnten, sind jetzt praktisch unbewohnbar. Einige Bewohner kommen von ihren Schutzunterkünften und versuchen, ihr Hab und Gut in ihren teils zerstörten Häusern zu retten. Aus Nepal, Dirk Gottorf.
1: Zum Sport. Neuling Elversberg hat einen furiosen Start in die erste Fußball-Bundesliga hingelegt. Die Mannschaft gewann gleich zum Auftakt mit 3:2 gegen Bayer Leverkusen. Außerdem spielten Leipzig, Mönchengladbach 3:0, Mainz, Paderborn 0:0, Union Berlin, Frankfurt 3:3 und Köln, Hoffenheim 3:2.
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3: Auf der A3 Richtung Köln gibt es zwischen Kelsterbach und Mönchhof-Dreieck 2 Kilometer Stau. Auf der A661 Richtung Darmstadt staut es sich zwischen Frankfurt-Niedereschbach und Frankfurt-Eckenheim ebenfalls auf 2 Kilometern. Wir wünschen euch eine gute Fahrt.
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3: In Schlüchtern sind es aktuell 23 Grad, in Korbach messen wir 20 Grad und in Bad Marienberg sind es 19 Grad. In der Nacht sinkt das Thermometer auf milde 18 Grad. Morgen regnet es bis in die Früh, danach wird es teils bewölkt bei anfangs 18 Grad. Im Laufe des Tages steigt das Thermometer auf angenehme 25 Grad an.

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5: Auf der A661 Richtung Darmstadt gibt es zwischen Frankfurt-Niedereschbach und Frankfurt-Eckenheim 2 Kilometer stockenden Verkehr. Auf der A5 zwischen Bad Homburger Kreuz und Nordwestkreuz Frankfurt in beiden Richtungen Gefahr durch ein Wildschwein auf der Fahrbahn. Auf der A45 zwischen Gießener Südkreuz und Gießen-Lützelinden in beiden Richtungen Gefahr durch Personen auf dem Standstreifen. Wir wünschen euch eine gute Fahrt.
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5: In Bad Hersfeld sind es aktuell 22 Grad. In Wetzlar zeigt das Thermometer ebenfalls 22 Grad. Und auch in Eisenach bleibt es bei 22 Grad. In der Nacht sinkt das Thermometer auf milde 16 Grad. Morgen erwartet euch ein wechselhafter Tag mit teils bewölktem Himmel und Regen. Bei anfangs 16 Grad, im Laufe des Tages steigt das Thermometer auf bis zu 24 Grad an.
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1: Ich bin Babette Büchner. Noch immer ist unklar, wer hinter der Sprengstoffdrohne am Flughafen Leipzig-Halle steckt. Die Welt am Sonntag und das Portal Politico berichten jedoch, dass die Bundesregierung bald Russland dafür offiziell verantwortlich machen will. Darauf angesprochen sagte ein Regierungssprecher, man beteilige sich nicht an Spekulationen. Bundeskanzler Friedrich Merz hatte zuletzt in einem TV-Interview angekündigt, dass es bald eine Reaktion auf den Vorfall in Leipzig geben werde. Bundesarbeitsministerin Bärbel Baas zweifelt offen an der von der Koalition geplanten Pflicht zur Krankschreibung ab dem ersten Tag. In einem Interview mit den Funke-Medien warnte sie, dass es bei einem leichten Infekt durch die Neuregelung eine ganze Woche Krankschreibung geben könnte.
2: Der Pflicht zur Krankschreibung ab dem ersten Tag habe die SPD nur zähneknirschend zugestimmt, obwohl die Partei sie inhaltlich für falsch hält, sagte Baas. In der Union gibt es jedoch keine Bereitschaft, das Thema noch einmal neu zu verhandeln. Dazu habe die Koalition eine Vereinbarung getroffen, die nun flexibel und praxistauglich gestaltet werden müsse, heißt es aus der CDU-CSU-Fraktion. Aus Berlin, Dirk Zeitler.
1: Norwegen trauert. Auch am Tag nach dem Tod von König Harald V. ist auf den Straßen der Hauptstadt Oslo eine bedrückende Atmosphäre zu spüren. Mit dem Tod seines Vaters wurde dessen Sohn Håkon zum König. Jetzt folgt die erste öffentliche Rede des neuen Monarchen.
3: Am Abend überträgt das norwegische Fernsehen die Rede von König Håkon VIII. Dabei soll es vor allem um seinen Vater gehen. Eine solche Ansprache hatte auch König Harald nach dem Tod seines Vaters gehalten. Für Håkon eine schwierige Aufgabe. Trotz der eigenen Trauer wartet viel Arbeit auf den neuen Monarchen. Währenddessen strömten den ganzen Tag über Menschen mit Blumen in den Händen zum Schlossplatz. Hier wird gerade deutlich, wie sehr Harald seinem Volk am Herzen lag. Aus Oslo, Julia Weschenbach.
1: Und zum Sport. Neuling Elversberg hat einen furiosen Start in die erste Fußball-Bundesliga hingelegt. Die Mannschaft gewann gleich zum Auftakt mit 3:2 gegen Bayer Leverkusen. Außerdem spielten Leipzig, Mönchengladbach 3:0, Mainz-Paderborn 0:0, Union Berlin, Frankfurt 3:3 und Köln-Hoffenheim 3:2.
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4: Auf der A661 Richtung Darmstadt gibt es zwischen Frankfurt-Heddernheim und Frankfurt-Eckenheim dichten Verkehr. Auf der A49 Richtung Kassel liegt zwischen Fritzlar und Gudensberg ein Metallteil auf der Fahrbahn. Gute Fahrt.
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4: Bei euch in Winterberg sind es aktuell 17 Grad. In Fulda messen wir 22 Grad. Und in Göttingen sind es genauso warme 22 Grad. In der Nacht sinkt

0: Das Thermometer auf milde 16 Grad. Morgen erwartet euch ein wechselhafter Tag mit teils bewölktem Himmel und Regen. Bei anfangs 16 Grad, im Laufe des Tages steigt das Thermometer auf bis zu 24 Grad an.
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1: Ich bin Babette Büchner. In seiner ersten Rede als neuer norwegischer König hat Håkon der Achte sich mit berührenden Worten an seinen gestorbenen Vater König Harald erinnert. Danke, dass du so ein guter Papa warst, sagt er in einer Ansprache im Fernsehen und Radio. Mit Blick auf seine neuen Aufgaben kündigte er an, gemeinsam mit seiner Frau immer zu versuchen, die Lebenssituation unterschiedlicher Menschen zu verstehen. Er glaube an ein Norwegen, in dem es Platz für alle gebe. Die abschlagsfreie Rente nach 45 Beitragsjahren soll nach den Plänen der schwarz-roten Koalition abgeschafft werden. Offen ist jedoch noch ab wann. Bundesarbeitsministerin Bärbel Baas hat sich jetzt im Interview mit den Funke-Medien für eine Übergangsfrist von etwa 5 Jahren ausgesprochen.
2: Die Menschen müssen Zeit haben, ihre Lebensplanung anzupassen, meint Baas. Heißt, wer kurz vor der Rente steht und damit rechnet, sollte nicht plötzlich mit einer neuen Regelung konfrontiert werden. Deshalb hält Baas 5 Jahre für einen guten Zeitraum für eine Übergangsfrist, bis die sogenannte Rente ab 63 dann gestrichen wird. Aus Berlin, Thomas Thonfeld.
1: Wer steckt hinter der Sprengstoffdrohne am Flughafen Leipzig-Halle? Mehrere Medien des Springer Verlags berichten, dass die Bundesregierung bald Russland dafür offiziell verantwortlich machen will. Darauf angesprochen sagte ein Regierungssprecher jedoch, man beteilige sich nicht an Spekulationen.
3: Unter anderem die Bild berichtet, die Bundesregierung bereite ein umfangreiches Maßnahmenpaket gegen Moskau vor. Sie beruft sich auf mit dem Vorgang vertraute Person. Die Bundesregierung werde bald die Urheberschaft des Angriffs abschließend feststellen, sagte Bundeskanzler Merz vor kurzem in einem TV-Interview. Die mit Sprengstoff präparierte Drohne war Anfang August im Sicherheitsbereich des Flughafens zwischen ukrainischen Frachtmaschinen entdeckt worden. Aus Berlin, Dirk Zeitler.
1: Und zum Fußball. Borussia Dortmund ist mit einem souveränen Sieg in die Bundesliga-Saison gestartet. Die Mannschaft gewann gegen den Hamburger SV mit 2:0. Zuvor hatte Bundesliga-Neuling Elversberg Leverkusen mit 3:2 besiegt. Für Mitaufsteiger Paderborn gab es gegen Mainz ein 0:0. Außerdem spielten Leipzig Mönchengladbach 3:0, Union Berlin Eintracht Frankfurt 3:3 und Köln Hoffenheim 3:2.
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4: Auf der A49 Richtung Gießen liegt am Ohmtal-Dreieck ein Metallteil auf der Fahrbahn. Gute Fahrt.
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4: In Bad Marienberg zeigt das Thermometer aktuell 18 Grad. In Fulda sind es 19 Grad. Und in Gießen wird es mit 21 Grad am wärmsten. In der Nacht sinkt das Thermometer auf milde 16 Grad. Morgen erwartet euch ein wechselhafter Tag mit teils bewölktem Himmel und Regen. Bei anfangs 16 Grad, im Laufe des Tages steigt das Thermometer auf bis zu 24 Grad an.
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1: Ich bin Babette Büchner. In seiner ersten Rede als neuer norwegischer König hat Håkon der VIII. Sich mit berührenden Worten an seinen gestorbenen Vater König Harald erinnert. Danke, dass du so ein guter Papa warst, sagt er in einer Ansprache im Fernsehen und Radio. Mit Blick auf seine neuen Aufgaben kündigte er an, gemeinsam mit seiner Frau immer zu versuchen, die Lebenssituation unterschiedlicher Menschen zu verstehen. Er glaube an ein Norwegen, in dem es Platz für alle gebe. Die abschlagsfreie Rente nach 45 Beitragsjahren soll nach den Plänen der schwarz-roten Koalition abgeschafft werden. Offen ist jedoch noch ab wann. Bundesarbeitsministerin Bärbel Baas hat sich jetzt im Interview mit den Funke-Medien für eine Übergangsfrist von etwa 5 Jahren ausgesprochen.
2: Die Menschen müssen Zeit haben, ihre Lebensplanung anzupassen, meint Baas. Heißt, wer kurz vor der Rente steht und damit rechnet, sollte nicht plötzlich mit einer neuen Regelung konfrontiert werden. Deshalb hält Baas 5 Jahre für einen guten Zeitraum für eine Übergangsfrist, bis die sogenannte Rente ab 63 dann gestrichen wird. Aus Berlin, Thomas Thonfeld.
1: Wer steckt hinter der Sprengstoffdrohne am Flughafen Leipzig-Halle? Mehrere Medien des Springer Verlags berichten, dass die Bundesregierung bald Russland dafür offiziell verantwortlich machen will. Darauf angesprochen sagte ein Regierungssprecher jedoch, man beteilige sich nicht an Spekulationen.
3: Unter anderem die Bild berichtet, die Bundesregierung bereite ein umfangreiches Maßnahmenpaket gegen Moskau vor. Sie beruft sich auf mit dem Vorgang vertraute Person. Die Bundesregierung werde bald die Urheberschaft des Angriffs abschließend feststellen, sagte Bundeskanzler Merz vor kurzem in einem TV-Interview. Die mit Sprengstoff präparierte Drohne war Anfang August im Sicherheitsbereich des Flughafens zwischen ukrainischen Frachtmaschinen entdeckt worden. Aus Berlin, Dirk Zeitler.
1: Und zum Fußball. Borussia Dortmund ist mit einem souveränen Sieg in die Bundesliga-Saison gestartet. Die Mannschaft gewann gegen den Hamburger SV mit 2:0. Zuvor hatte Bundesliga-Neuling Elversberg Leverkusen mit 3:2 besiegt. Für Mitaufsteiger Paderborn gab es gegen Mainz ein 0:0. Außerdem spielten Leipzig Mönchengladbach 3:0, Union Berlin Eintracht Frankfurt 3:3 und Köln Hoffenheim 3:2.
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4: Hallo auf die Straßen. Aktuell liegen uns keine Meldungen vor. Ihr habt freie Fahrt. In 30 Minuten gibt es hier das nächste Update. Kommt gut und sicher an euer Ziel.
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4: In Butzbach und Gießen zeigt das Thermometer aktuell 21 Grad. In Trendelburg sind es 20 Grad. In der Nacht sinkt das Thermometer auf milde 16 Grad. Morgen erwartet euch ein wechselhafter Tag mit teils bewölktem Himmel und Regen. Bei anfangs 16 Grad, im Laufe des Tages steigt das Thermometer auf bis zu 24 Grad an.
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1: Ich bin Thomas Brockt. Nach der Sturzflut im Himalaya ist die Zahl der Todesopfer in Nepal auf mehr als 600 gestiegen. Einige tausend Menschen konnten nach Angaben der nepalesischen Behörden bereits gerettet werden. Allerdings werden in Tibet und Nepal zusammen noch mehr als 2500 Menschen vermisst, darunter auch ausländische Touristen.
2: Das Ausmaß der Katastrophe ist weiter noch schwer abzuschätzen. Am Beispiel des nepalesischen Orts Devigat in der an Tibet grenzenden Provinz Bagmati zeigt sich jedoch überdeutlich die tiefe Spur der Verwüstung. Der größte Teil des Orts versinkt in einem Meer aus grauem Schlamm und Trümmerteilen. Fast sämtliche Häuser des Orts, wo früher bis zu 1500 Menschen wohnten, sind jetzt praktisch unbewohnbar. Einige Bewohner kommen von ihren Schutzunterkünften und versuchen, ihr Hab und Gut in ihren teils zerstörten Häusern zu retten. Aus Nepal, Dirk Otto.
1: In seiner ersten Rede als neuer norwegischer König hat Håkon der VIII. Sich mit berührenden Worten an seinen gestorbenen Vater König Harald erinnert. Danke, dass du so ein guter Papa warst, sagte er in einer Ansprache im Fernsehen und Radio. Mit Blick auf seine neuen Aufgaben kündigte Håkon an, gemeinsam mit seiner Frau immer zu versuchen, die Lebenssituation unterschiedlicher Menschen zu verstehen. Er glaube an ein Norwegen, in dem es Platz für alle gebe. Die Bundesregierung will sich weiter nicht öffentlich dazu äußern, wer für den versuchten Anschlag mit einer Sprengstoffdrohne am Flughafen Leipzig-Halle verantwortlich ist. Auf Berichte von Medien des Springer Verlags angesprochen, Russland stecke hinter der Attacke, sagte ein Sprecher, die Regierung beteilige sich nicht an Spekulationen.
3: Unter anderem die Bild berichtet, die Bundesregierung bereite ein umfangreiches Maßnahmenpaket gegen Moskau vor. Sie beruft sich auf mit dem Vorgang vertraute Personen. Die Bundesregierung werde bald die Urheberschaft des Angriffs abschließend feststellen, sagte Bundeskanzler Merz vor kurzem in einem TV-Interview. Die Urheber hybrider Angriffe würden dafür bezahlen. Dirk Zeitler, Nachrichtenredaktion.
1: In der Fußball-Bundesliga ist Borussia Dortmund mit einem Sieg in die neue Saison gestartet. Der BVB gewann am Abend gegen den Hamburger SV mit 2:0. Zuvor hatte es einen Traumstart für Neuling Elversberg gegeben. Die Saarländer schlugen Bayer Leverkusen mit 3:2. Außerdem spielten Leipzig-Mönchengladbach 3:0, Mainz-Paderborn 0:0, Union Berlin gegen Frankfurt 3:3 und Köln besiegt Hoffenheim mit 3:2.
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1: Auf der A3 zwischen Obertshausen und Offenbach gibt es Gefahr durch 4 Wildschweine auf der rechten Seite. Die Tiere sind in beiden Richtungen auf der Fahrbahn unterwegs. Auf der A5 Richtung Kassel zwischen dem Nordwestkreuz Frankfurt und dem Bad Homburger Kreuz steht ein kaputtes Auto auf dem rechten Fahrstreifen. Gute Fahrt.
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1: In Trendelburg zeigt das Thermometer aktuell 18 Grad. Etwas kühler ist es in Winterberg mit 16 Grad. Wärmer hingegen in Göttingen. Dort werden 20 Grad gemessen. In der Nacht sinkt das Thermometer auf milde 18 Grad. Morgen erwartet euch ein Tag mit Wolken und Regen bei anfangs 18 Grad. Im Laufe des Tages steigt das Thermometer auf bis zu 25 Grad an.

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1: Ich bin Thomas Bockt. Bundesarbeitsministerin Baas stellt die Pläne der schwarz-roten Koalition zur Einführung einer verpflichtenden Krankschreibung ab dem ersten Tag in Frage. Kurz nach der Kabinettsklausur in Neu-Hardenberg sagte die SPD-Chefin der Funke Mediengruppe, sie sei koalitionstreu, aber man sollte sich schon nochmal fragen, ob das sinnvoll sei.
2: Der Pflicht zur Krankschreibung ab dem ersten Tag habe die SPD nur zähneknirschend zugestimmt, obwohl die Partei sie inhaltlich für falsch hält, sagte Baas. In der Union gibt es jedoch keine Bereitschaft, das Thema noch einmal neu zu verhandeln. Dazu habe die Koalition eine Vereinbarung getroffen, die nun flexibel und praxistauglich gestaltet werden müsse, heißt es aus der CDU-CSU-Fraktion. Dirk Zeitler, Nachrichtenredaktion.
1: Rund 3000 Menschen werden nach der Flutkatastrophe im Himalaya noch vermisst, darunter mehrere Deutsche. Retter suchen unter schwierigsten Bedingungen im Schlamm. Inzwischen sind auch ausländische Helfer zur Unterstützung bei den Sucharbeiten eingetroffen. Die Zahl der Toten ist inzwischen auf mehr als 600 gestiegen. Der Bundesnachrichtendienst will auf der Computerspielmesse Gamescom IT-Nachwuchs gewinnen. Die Behörde stellte an ihrem Messestand in Köln das Upgrade eines Spiels vor, mit dem das Interesse an der Arbeit der Auslandsspione geweckt werden soll.
3: BND-Legenden Operation Blackbox heißt das Spiel, bei dem die Gamer ein Datenpaket stehlen und in Sicherheit bringen müssen. Dabei müssen sie am Controller möglichst schnell Muster erkennen und reagieren. Entscheidend dabei höchste Konzentration. Gamer sind technikaffin und schlüpfen gerne in andere Rollen, so die Behörde. Und das macht sie für den BND interessant. Die Hoffnung, über das Spiel soll der Nachwuchs aus der Gaming-Szene Lust auf den BND-Job bekommen. Thomas Thonfeld, Nachrichtenredaktion.
1: In der Fußball-Bundesliga ist Borussia Dortmund mit einem Sieg in die neue Saison gestartet. Der BVB gewann am Abend gegen den Hamburger SV mit 2:0. Zuvor hatte es einen Traumstart für Neuling Elversberg gegeben. Die Saarländer schlugen Bayer Leverkusen mit 3:2. Die weiteren Ergebnisse: Union Berlin gegen Frankfurt 3:3, Leipzig Mönchengladbach 3:0, Mainz Paderborn 0:0 und Köln gegen Hoffenheim 3:2.
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4: Auf der A4 Richtung Erfurt zwischen Wildeck-Hönebach und Wildeck-Obersuhl steht ein kaputter Bus auf dem rechten Fahrstreifen. Auf der A66 Richtung Frankfurt zwischen Maintal-Bischofsheim und Frankfurt-Bergen-Enkheim laufen mehrere Personen auf der Fahrbahn.

0: Ein kaputtes Auto steht auf dem Standstreifen. Gute Fahrt.
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0: In Kassel zeigt das Thermometer aktuell 21 Grad. Etwas kühler ist es in Wetzlar mit 20 Grad. In Siegen sind es 19 Grad. In der Nacht sinkt das Thermometer auf milde 18 Grad. Morgen erwartet euch ein Tag mit Wolken und Regen bei anfangs 18 Grad. Im Laufe des Tages steigt das Thermometer auf bis zu 25 Grad an.

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1: Ich bin Thomas Brockt. In seiner ersten Rede als neuer norwegischer König hat Håkon der Achte sich mit berührenden Worten an seinen gestorbenen Vater König Harald erinnert. Danke, dass du so ein guter Papa für meine Schwester Märtha und mich warst, sagte Håkon in einer Ansprache im norwegischen Fernsehen und Radio.
2: Viele Norweger dürften während der Rede Tränen in den Augen gehabt haben. Warm und gefühlvoll erzählt der neue Monarch von seinem gerade erst gestorbenen Vater. König Harald habe die Menschen zum Lachen gebracht, sei ein guter Zuhörer gewesen und habe es immer geschafft, dass alle sich wohlfühlen. Als Håkon seiner Mutter Königin Sonja zum Hochzeitstag gratuliert, den sie am Tag nach Haralds Tod allein begehen musste, bricht ihm kurz die Stimme weg. Auf den neuen König wartet nun eine große Aufgabe. Aus Oslo, Julia Weschenbach.
1: Rund 3000 Menschen werden nach der Flutkatastrophe im Himalaya noch vermisst, darunter mehrere Deutsche. Retter suchen unter schwierigsten Bedingungen im Schlamm. Inzwischen sind auch ausländische Helfer zur Unterstützung bei den Sucharbeiten eingetroffen. Die Zahl der Toten ist inzwischen auf mehr als 600 gestiegen. Mehr als 36 Jahre nach dem Mauerfall sehen viele Menschen noch einige Distanz zwischen Ost- und Westdeutschland. Dennoch stellen wenige die Wiedervereinigung in Frage. Das geht aus einer Umfrage des Instituts YouGov hervor.
3: Ungefähr zwei Drittel betrachten Mauerfall und Wiedervereinigung als Glücksfall für Deutschland, doch Unterschiede zwischen Ost und West bleiben spürbar. Die Aussage, seit der Wiedervereinigung sind die Deutschen zu einer Nation zusammengewachsen, lehnten 57% der Ost- und 45% der Westdeutschen ab. Zugleich denkt jeder Zweite in Ost und West, dass Unterschiede in Medien und Politik übertrieben dargestellt werden. Dirk Zeitler, Nachrichtenredaktion.
1: In der Fußball-Bundesliga ist Borussia Dortmund mit einem Sieg in die neue Saison gestartet. Der BVB gewann am Abend gegen den Hamburger SV mit 2:0. Zuvor hatte es einen Traumstart für Neuling Elversberg gegeben. Die Saarländer schlugen Bayer Leverkusen mit 3:2. Außerdem spielten Leipzig-Mönchengladbach 3:0, Mainz-Paderborn 0:0, Union Berlin gegen Frankfurt 3:3 und Köln besiegt Hoffenheim mit 3:2.
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4: Auf der A671 Richtung Mainz zwischen Mainz-Kastell und Hochheim Nord befinden sich Personen auf der Fahrbahn. Fahrt bitte vorsichtig. Gute Fahrt.
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4: In Renneroth sind es aktuell 16 Grad, in Winterberg ebenfalls 16 Grad. In Baunatal messen wir 20 Grad. In der Nacht sinkt das Thermometer auf milde 18 Grad. Morgen erwartet euch ein Tag mit Wolken und Regen bei anfangs 18 Grad. Im Laufe des Tages steigt das Thermometer auf bis zu 25 Grad an.

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